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Es ist 4 Uhr.

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Es ist 5 Uhr.

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Es ist 6 Uhr.

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7: Ich bin Felix Haldimann, guten Morgen. Bei einer Veranstaltung in Aarau sind in der Nacht Schüsse gefallen. Dabei gab es mehrere Opfer, wie die Kantonspolizei Aargau mitteilt. Ob es bei dem Vorfall auch Tote gegeben hat, ist noch nicht bekannt. Die Polizei rief dazu auf, das Gebiet zu meiden. Wer die Schüsse abgegeben hat, ist unbekannt. Wie BRK News berichtet, fand zum Zeitpunkt des Vorfalls bei der Pferderennbahn Schachen eine Rave-Party statt. Ein Super-Puma-Helikopter der Armee sei auch im Einsatz. Begriffe wie Klimawandel und Klimaerwärmung sind unter Bundesrat Albert Rösti teilweise aus amtlichen Texten gestrichen worden, das berichtet der Sonntagsblick. Demnach habe Röstis Generalsekretär nach dessen Amtsantritt eine klimaskeptische Linie verfolgt. Auch der Begriff Biodiversität sei nicht mehr erwünscht worden. Die Sprecherin von Albert Rösti widerspricht, Röstis Departemente würden Begriffe wie Klimawandel weiterhin verwenden. Im Luganersee ist eine 36-jährige Schweizerin beim Schwimmen verschwunden. Trotz einer groß angelegten Suche konnte sie bislang nicht gefunden werden, teilt die Tessiner Kantonspolizei mit. Die Frau sei am Samstag kurz nach 5 Uhr abends als vermisst gemeldet worden. Sie stammt aus dem Kanton Zürich. Die Vermisste sei mit einem 40-jährigen Deutschen auf einem Boot gewesen. Beim Schwimmen sei sie verschwunden. Die Suche soll in den nächsten Tagen fortgesetzt werden. Nach der Sturzflut im Himalaya hat Nepals Katastrophenschutz vor einer möglichen weiteren Katastrophe gewarnt. Die Behörden mahnten die Menschen in den bereits betroffenen Regionen zur Vorsicht. Bei der Flutkatastrophe von letzter Woche sind fast 700 Menschen ums Leben gekommen. Insgesamt gelten rund 3000 Menschen weiter als vermisst, darunter hunderte Ausländer. In der höchsten Schweizer Fußballliga, der Super League, trennen sich die Werner Young Boys und der FC Basel nach einem packenden Duell 3:3 unentschieden. Am früheren Abend gewann der FC Zürich auswärts in Lausanne mit 3:2. Keinen Sieger gab es zwischen Servet und dem FC Luzern. Die Partie endete 1:1 unentschieden. IB bleibt Leader, Tabellenletzter ist der FC Vaduz. Es ist nichts los im Sendegebiet, ihr habt Freifahrt. Es gibt einen sonnigen Tag mit Temperaturen von bis zu 27 Grad. Gegen den Abend und in der Nacht auf morgen kann es regnen kommen.

0: klar aus, messen wir 12 Grad, zu Küsnacht am Rigi sind 16 Grad, es ist 8 Uhr.
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0: Bei einer Rave-Party in Aarau gibt es mehrere Schussabgaben. Der FC Luzern erkämpft sich bisher in Unterzahl einen Punkt und der Marco Odermatt muss eine Pause machen. Im Nachrichtenstudio wünscht einen guten Morgen der Pascal Linder. Bei einer Veranstaltung auf der Pferderennbahn in Aarau sind in der Nacht Schüsse gefallen. Dabei gab es mehrere Opfer, wie die Kantonspolizei Aargau auf der Plattform X mitteilt. Ob es beim Vorfall auch Tote gegeben hat, ist noch nicht bekannt. Auch ist unklar, wer die Schüsse abgegeben hat. Die Polizei steht mit einem Grossaufgebot im Einsatz, bestätigt sie auf Anfrage der Nachrichtenagentur Keystone SDA. Sie rief die Bevölkerung dazu auf, das Gebiet zu meiden. Wie der Blick berichtet, fielen die Schüsse gegen 3 Uhr morgens am Rande eines Raves auf der Pferderennbahn im Schachen. Der Zeitung zufolge stand auch ein Super Puma der Armee im Einsatz. Begriffe wie Klimawandel und Klimaerwärmung sind unter Bundesrat Albert Rösti teilweise aus amtlichen Texten gestrichen worden. Das berichtet der Sonntagsblick. Demnach habe Röstis Generalsekretär nach dessen Amtsantritt eine klimaskeptische Linie verfolgt. Auch der Begriff Biodiversität sei nicht mehr erwünscht worden. Die Sprecherin von Albert Rösti widerspricht, Röstis Departemente würden Begriffe wie Klimawandel weiterhin verwenden. Die Polizei hat nach der unbewilligten Pro-Palästina-Kundgebung in Basel 174 Personen kontrolliert und weggewiesen. Zudem stellte sie einen Schlagstock und Propagandamaterial mit Hamas-Symbolik sicher, wie die Kantonspolizei Basel-Stadt mitteilt. Eine Person sei festgenommen worden, weil sie wegen eines Delikts ohne Zusammenhang mit der Demonstration zur Umwandlungshaft ausgeschrieben gewesen sei. Mindestens 4 weitere Personen würden wegen Hinderung einer Amtshandlung angezeigt. 2 Jugendliche seien in polizeilicher Obhut geblieben, bis sie von ihren Eltern abgeholt worden seien. Und nach dem Tod von König Harald V. sind heute Gedenkgottesdienste in ganz Norwegen geplant. Der Monarch war am Freitag im Alter von 89 Jahren gestorben. In seiner ersten Rede als neuer König hat Hakon VIII. Gestern Abend mit berührenden Worten an seinen Vater erinnert. «Danke, dass du so ein guter Papa für meine Schwester Märtha und mich warst», sagte Hakon in einer Ansprache im norwegischen Fernsehen und Radio. Julia Werschenbach berichtet aus Oslo.
2: Viele Norweger dürften während der Rede Tränen in den Augen gehabt haben. Warm und gefühlvoll erzählt der neue Monarch von seinem gerade erst gestorbenen Vater. König Harald habe die Menschen zum Lachen gebracht, sei ein guter Zuhörer gewesen und habe es immer geschafft, dass alle sich wohlfühlen. Als Håkon seiner Mutter Königin Sonja zum Hochzeitstag gratuliert, den sie am Tag nach Haralds Tod allein begehen musste, bricht ihm kurz die Stimme weg. Auf den neuen König wartet nun eine große Aufgabe.
0: Fußball, der FC Luzern erkämpft sich beim Tabellennachbar Servette einen Punkt nach einer roten Karte in der 20. Minute gegen den FC-Stürmer Oskar Kavit. Spielen die Luzerner in Unterzahl und können doch noch zum 1:1 ausgleichen. Der FC-Spieler Tyron Owusu zieht eine positive Bilanz.
3: Ja, muss es sein, wenn man das Spiel von Anfang anschaut. 70 Minuten Unterzahl hier in Genf extrem schwierig. Aber ich glaube, wir haben solidarisch wegverteidigt, haben sie jeden Ball reingeworfen und am Schluss, glaube ich, verdient einen Punkt gehabt.
0: In den weiteren Samstagsspielen gewinnt der FC Zürich in Lausanne mit 3:2 die Young Boys und der FC Basel trennt sich im Spitzenspiel 3:3 unentschieden. Skialpin Marco Odermatt muss wegen einer Muskelverletzung pausieren. Der Nidwaldner hat diese Woche im Athletiktraining über Schmerzen geklagt, teilt Swiss Ski mit. Untersuchungen haben dann gezeigt, dass er sich eine kleine Muskelverletzung zugezogen hat. Aus diesem Grund reist er morgen nicht wie geplant Trainingslager auf Chile. Stattdessen gibt es für den Marco oder Matt Therapie und Reha. Sobald das Training im Schnee wieder möglich ist, wird seine Saisonvorbereitung neu geplant. Das ist der Blick auf die Strasse. 4 Minuten nach dem 8. Gute Nachrichten für alle, die unterwegs sind. Es gibt keine Meldungen über grössere Störungen auf der Strasse. Alle unterwegs, eine gute und vor allem eine sichere Fahrt, kommen gut ans Ziel. Die Wetteraussichten, die hat für uns der Roger Perret.
4: Am heutigen Sonntag ist es den ganzen Tag meistens sonnig mit weitgehend harmlosen Wolken. Erst am Abend kann es Richtung Alpen ganz vereinzelt mal einen Regensprutz geben. Die Temperaturen sind am Morgen so um die 16 Grad. Am Nachmittag wird es sommerlich warm. Mit einem leichten Westwind haben wir etwa 26 Grad. In der Nacht auf morgen Montag zieht eine schwache Kaltfront durch. Es gibt etwa einen Regensprutz. Morgen Montag ist dann aber bereits wieder recht sonnig mit lediglich am Nachmittag in den Alpen leicht erhöhter Schauerneigung. Temperaturen sind dann bei rund 24 Grad und ähnliche Temperaturen haben wir auch am Dienstag, wo es insgesamt recht sonnig bleiben tut.

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1: Heute Morgen da hören wir die Stimme von Notker Bertsch. Er ist mitarbeitender Priester und Dekan in Altendorf.
2: Liebe Zuhörerinnen und Zuhörer, am Anfang der Zeit war es so. Macht und Liebe sind als Zwilling geboren. Ihre Mutter war die Weisheit, ihr Vater der Mut. Sie wachsen glücklich miteinander auf. Überall, wo sie hinkommen, stiften sie Frieden zwischen den Menschen und Völkern. Sie verteilen den Besitz dieser Welt gerecht und machen die Armen reich und die Reichen glücklicher. Menschen öffnen der Macht und der Liebe ihre Häuser. So ändert sich vieles zum Guten. Einmal begegnet sie dem Neid. Er sagt zur Macht, ich sehe dich immer in der Begleitung mit der Liebe. So wird nie etwas aus dir. So wirst du nicht grösser und stärker. Macht ist wie geblendet und sagt zur Liebe, der Neid hat recht. Trennt können wir uns besser entwickeln. Ich gehe beim Neid in die Lehre. Und Macht verlässt Liebe. Tatsächlich, Macht fühlt sich frei und ungebunden. Der Neid stört sie nicht, weil er ihr den Vortritt lässt. Es gefällt ihr, wenn Menschen ihr schmeicheln. Sie umgibt sich mit Waffen und Soldaten, vertreibt die Armen aus ihrer Heimat und lässt die anderen ihre Macht spüren. Nur wer ihre Seele verkauft, darf sich in ihrer Nähe aufhalten und sicher fühlen. Krieg nimmt zu, die Habgier wächst, Natur wird ausplündert, Menschen und Tiere werden krank. Die Liebe hingegen fühlt sich schwach und kraftlos ohne die Macht. Sie ist zu ohnmächtig, um das Ungute zu verhindern. Sie hat nicht mehr Kraft, das Böse in die Schranken zu weisen. Da beschließt die Liebe, Macht zu suchen. An einer Kreuzung begegnet sie sich. Vor und hinter der Macht sind Sicherheitsleute, die sie beschützend bis an die Zähne bewaffnet. Die Liebe nimmt ihre Mut und ihre Weisheit zusammen und stellt sich der Macht in den Weg. Du siehst unglücklich aus, sagt Liebe. Deine Augen sind finster. Früher hast du gestrahlt. Gang aus dem Weg, sagt Macht. Erinnerst du dich nicht, sagt Liebe, wie die Menschen uns mit offenen Armen aufgenommen haben? Wir können Frieden stiften und die Welt gerechter machen. Du bist mit mir ohne Waffen mächtig gewesen. Macht sagt, so wie jetzt geht es nicht mehr weiter. Tatsächlich, Liebe und Macht gehören zusammen. Sie suchen wieder gemeinsam Menschen, die sich ihnen öffnen. Die Geschichte, denkt mir, ist eine Erklärung für das Wort von Jesus, was nützt es einem Menschen, wenn er die ganze Welt gewinnt, aber seine Seele verliert. Ein guter Sonntag.
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1: 17 Grad ist es in Zergiswil, in Wädenswil sind es 19 Grad, es ist Sonntagmorgen am 9 Uhr.
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1: Bei einer Schiesserei in Aarau gibt es einen Toten und 5 Verletzte. Im Luganersee wird eine 36-jährige Frau vermisst und der FC Luzern erkämpft sich bis Erwett in Unterzahl einen Punkt. Im Nachrichtenstudio der Pascal Linder. Bei einer Schießerei an einer Rave-Party in Aarau ist eine Person getötet worden. 5 weitere Personen wurden zum Teil schwer verletzt. Die unbekannte Täterschaft sei nach wie vor auf der Flucht, sagt Daniel Wächter, Mediensprecher der Kantonspolizei Aargau.
3: Gemäss ersten Erkenntnis ist es in der Nacht zu mehreren Schussabgaben gekommen im Aarauer Schachen. Dabei ist es zu einem Todesopfer gekommen und 5 verletzte Personen. Aktuell läuft die Fahndung nach der unbekannten Täterschaft. Mögliche Motive sowie die genauen Umstände sind aber noch Teil der Abklärungen. Aktuell läuft der Polizeieinsatz immer noch. Wir bitten die Leute, das Gebiet im Schachen zu meiden. Auch das Schwimmbad ist aktuell heute geschlossen.
1: Die Meldung über die Schüsse sei kurz nach 2.30 Uhr bei der Kantonspolizei Aargau eingetroffen. Auch ein Super Puma-Helikopter der Armee ist im Einsatz. Begriffe wie Klimawandel und Klimaerwärmung sind unter Bundesrat Albert Rösti teilweise aus amtlichen Texten gestrichen worden. Das berichtet der Sonntagsblick. Demnach habe Röstis Generalsekretär nach dessen Amtsantritt eine klimaskeptische Linie verfolgt. Auch der Begriff Biodiversität sei nicht mehr erwünscht worden. Die Sprecherin von Albert Rösti widerspricht, Röstis Departemente würden Begriffe wie Klimawandel weiter verwenden. Im Luganersee ist eine 36-jährige Schweizerin beim Schwimmen verschwunden und trotz einer groß angelegten Suche zunächst nicht gefunden worden. Die Frau sei am Samstag kurz nach 17 Uhr als vermisst gemeldet worden, teilt die Tessiner Kantonspolizei mit. Die im Kanton Zürich wohnhafte Frau habe sich zuvor zusammen mit einem ebenfalls dort wohnhaften 40-jährigen Deutschen auf einem Boot befunden. Während eines Schwimmausflugs sei sie verschwunden. Die Suche werde in den kommenden Tagen mit Spezialgeräten und Unterstützung der Genfer Kantonspolizei fortgesetzt. Die Polizei leitet Ermittlungen zum genauen Hergang ein. Und nach dem Tod von König Harald V. sind heute Gedenkgottesdienste in ganz Norwegen geplant. Der Monarch war am Freitag im Alter von 89 Jahren gestorben. In seiner ersten Rede als neuer König hat Hakon VIII. Gestern Abend mit berührenden Worten an seinen Vater erinnert. «Danke, dass du so ein guter Papa für meine Schwester Märtha und mich warst», sagte Hakon in einer Ansprache im norwegischen Fernsehen. Julia Weschenbach berichtet aus Oslo.
4: Viele Norweger dürften während der Rede Tränen in den Augen gehabt haben. Warm und gefühlvoll erzählt der neue Monarch von seinem gerade erst gestorbenen Vater. König Harald habe die Menschen zum Lachen gebracht, sei ein guter Zuhörer gewesen und habe es immer geschafft, dass alle sich wohlfühlen. Als Håkon seiner Mutter Königin Sonja zum Hochzeitstag gratuliert, den sie am Tag nach Haralds Tod allein begehen musste, bricht ihm kurz die Stimme weg. Auf den neuen König wartet nun eine große Aufgabe.
1: Fußball trotz 70 Minuten Unterzahl holt der FC Luzern gegen Servette einen Punkt. Beim Auswärtsspiel zu Genf gibt es ein 1:1 Unentschieden. Der FCL-Trainer Udo Portman streicht nach dem Match vor allem die solidarische Mannschaftsleistung raus.
5: Ja, es hat Freude gemacht, wie die Jungs die Widerstände, die Rotkarte uns wieder gegeben haben, wie sie die angenommen haben und extrem leidenschaftlich verteidigt haben, den Mut gehabt, ein bisschen nach vorne zu spielen.
1: Andrei Ziganix hat für den FCL den Ausgleichstreffer geschossen. Er zeigt sich zufrieden mit der Mannschaftsleistung und schaut auch schon für aufs Heimspiel am Mittwoch gegen Vaduz.
6: Ich glaube, ihr merkt auch, dass die Mannschaft lebt und das ist für einen von den Spielern ist sehr, sehr wichtig, das zu sehen. Ich freue mich einfach für die englische Woche und dann, los geht's zu Hause. Versuchen wir ein anderes Spiel abzuliefern.
1: In den weiteren Samstagsspiel gewinnt der FC Zürich in Lausanne mit 3-2. IB und der FC Basel trennen sich im Spitzenspiel 3-3 unentschieden. Das ist der Blick auf die Strasse. 4 Minuten nach dem 9 Uhr. Gute Nachrichten für alle, die mit dem Auto unterwegs sind. Es gibt keine Meldungen über grössere Verkehrsbehinderungen. Allen unterwegs eine gute und vor allem eine sichere Fahrt. Kommt gut euch ein Ziel. Die Wetteraussichten, die hat für uns Roger Perret.
7: Am heutigen Sonntag ist es den ganzen Tag meistens sonnig mit weitgehend harmlosen Wolken. Erst am Abend doch kann es Richtung Alpen ganz vereinzelt mal einen Regensprutz geben. Temperaturen sind am Morgen so um die 16 Grad. Am Nachmittag wird es sommerlich warm mit einem leichten Westwind, immer etwa 26 Grad. In der Nacht auf morgen Montag zieht eine schwache Kaltfront durch. Es gibt etwa einen Regensprutz. Morgen Montag ist dann aber bereits wieder recht sonnig mit lediglich am Nachmittag in den Alpen leicht erhöhter Schauerneigung. Temperaturen sind dann bei rund 24 Grad und ähnliche Temperaturen haben wir auch am Dienstag, wo es insgesamt recht sonnig bleiben wird.

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1: Am Mikrofon der Pascal Linder und wir fangen gerade an mit Shooten. Der FC Luzern erkämpft sich in Unterzahl ein 1:1 gegen Servette und bringt den Punkt heim in die Zentralschweiz. Nach der 20. Minute einer roten Karte gegen den Oskar Kapwitz und einem Goal-Rückstand sind viele Zeichen eigentlich auf Niederlage gestanden. Unser Fußballreporter Daniel Schmucki hat nach dem Spiel mit dem FCL-Mittelfeldspieler Tyron Owusu geredet und ihn zuerst auf den Punkt angesprochen.
2: Ja, muss es sein, wenn man das Spiel von Anfang an anschaut. 70 Minuten Unterzahl hier in Genf, extrem schwierig. Aber ich glaube, wir haben solidarisch wegverteidigt, haben sie jeden Ball hineingeworfen und am Schluss, glaube ich, verdient den Punkt gehabt.
3: Verdient den Punkt definitiv. Aber ich habe das Gefühl, in der zweiten Halbzeit, man hat immer noch die Offensive gesucht, auch mit einem Mal weniger. Und es war gleich auch näher gewesen am 2, zwischenzeitlich näher als Servet.
2: Ja, wir haben es probiert. Wir haben gewusst, dass wir nicht nur hinterstehen können, weil dann hat es irgendwann wahrscheinlich gelingen. Ja, wir haben immer wieder probiert, ein bisschen Akzent zu setzen, auch über Standard zu kommen. Ich glaube, bei Meng, im Fremont ist es eigentlich knapp geworden. Vielleicht können wir dort zwei schießen und dann gewinnen wir plötzlich den Match. Aber ja, wir sind dementsprechend zufrieden mit dem Punkt.
3: Ich bin auch sicher wertvoll gewesen für das Spiel, dass wir noch vor der Pause durch das wunderschöne Konter ausgleichen konnten, oder?
2: Ja, brutal wichtig. Ich glaube, wenn du mit dem 1-0 in die Halbzeit gehst, wird es nachher extrem schwierig, dann hier noch auffallen. Sehr wichtig, dass wir dort den Konter sauber ausgespielt haben und dann haben wir auch die zweite Halbzeit vor allem den Fokus auf die Defensive legen.
1: Sagt der FCL-Spieler Tyron Owusu im Interview mit dem Daniel Schmucki nach dem 1:1 gegen Servette. Der FC Zürich gewinnt auswärts gegen Lausanne Sport mit 3:2 und die Young Boys und der FC Basel trennen sich im Spitzenkampf mit 3:3 unentschieden. Wir wechseln zum Ski Alpin. Marco Odermatt muss wegen einer Muskelverletzung pausieren. Der Nidwaldner hat diese Woche im Athletiktraining über Schmerzen geklagt, teilt Swiss Ski mit. Untersuchungen haben dann gezeigt, dass er sich eine kleine Muskelverletzung zugezogen hat. Aus diesem Grund reist er morgen nicht wie geplant ins Trainingslager auf Chile. Stattdessen gibt es für den Marco Odermatt Therapie und Reha. Sobald das Training im Schnee wieder möglich ist, wird er seine Saisonvorbereitung neu planen. Zum Radsport. Bitters Ausscheiden für den Tadej Pogacar. Der Saisondominator aus Slowenien muss die Vuelta als Leader aufgeben. Auf der 8. Etappe stürzt er schwer und zieht sich einen verschobenen Bruch vom Schlüsselbein und einen stabilen Bruch vom linken Halswirbel zu. Dazu kommt eine Kernerschütterung und mehrere Schürfungen. Am Schlüsselbein soll der Tadej Pogacar operiert werden. Die Saison dürfte für ihn darum gelaufen sein. Der Traum vom ersten Vuelta-Sieg in seiner Karriere ist damit geplatzt. Im Gesamtklassement hat jetzt der Spanier Enric Mas das rote Leader-Trikot übernommen. Zum Eishockey DV-Zug gewinnt das zweite Spiel am Lehner Göpp Zursee. Zoger schlönt Nürnberg Ice Tigers mit 4:1. Wenn Rapperswil-Jona Lakers heute gegen die Nürnberg Ice Tigers verlieren, dann geht der Turniersieg an EV-Zug. Zum Rudern. Am zweitletzten Tag der WM zu Amsterdam gibt es aus Schweizer Sicht eine Erfolgsmeldung. Die Claire Giringelli gewinnt die erste Paramedaille für die Schweiz. Im Para-Einer holt sie Bronze. Und zum Schluss noch Unihockey. Die Frauen von Zug United verlieren im Supercup gegen die Wizards Bern-Burgdorf. Die Zugerinnen verlieren mit 2:6. Bei den Männern gewinnt Reichenberg Winterthur gegen Florball Thurgau knapp mit 6:5.
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0: Schönen Sonntagvormittag, 21 Grad, messen wir zu Einsiedeln, 20 Grad haben wir zu Elm.
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2: Bei einer Schiesserei in Aarau gibt es einen Toten und 5 Verletzte. Russische Geheimdienste sind verstärkt präsent in der Schweiz und im Kanton Freiburg stürzt ein Wanderer in den Tod. Im Nachrichtenstudio der Pascal Linder. Bei einer Schießerei an einer Rave-Party in Aarau ist eine Person getötet worden. 5 weitere Personen wurden zum Teil schwer verletzt. Die unbekannte Täterschaft sei nach wie vor auf der Flucht, sagt Daniel Wächter, Mediensprecher der Kantonspolizei Aargau.
3: Gemäss ersten Erkenntnis ist in der Nacht zu mehreren Schussabgaben gekommen im Aarauer Schachen. Dabei ist es zu einem Todesopfer gekommen und 5 verletzte Personen. Aktuell läuft die Fahndung nach der unbekannten Täterschaft. Mögliche Motive sowie die genauen Umstände sind aber noch Teil der Abklärungen. Aktuell läuft der Polizeieinsatz immer noch. Wir bitten die Leute, das Gebiet im Schachen zu meiden. Auch das Schwimmbad ist aktuell heute geschlossen.
2: Die Meldung über die Schüsse sei kurz nach 2.30 Uhr bei der Kantonspolizei Aargau eingetroffen. Auch ein Super Puma-Helikopter der Armee ist im Einsatz. Russland hat seine Geheimdienstaktivitäten in der Schweiz verstärkt. Das berichtet die NZZ am Sonntag. Von 220 russischen Vertretern in Bern und Genf arbeiten mehr als 70 für den russischen Geheimdienst, schätzt der Nachrichtendienst des Bundes. Seit Kriegsbeginn seien viele Geheimdienststellen aus Europa in die Schweiz verlagert worden, sagt ein ehemaliger russischer Diplomat zur NZZ. Am Sonntag. So würden russische Geheimdienstoffiziere gezielt Beamte und Politiker kontaktieren. Eine grosse Mehrheit der Schweizer Bevölkerung hat sich laut einer Umfrage für Hitzeschutzmaßnahmen ausgesprochen. So werden hitzefrei für Bauarbeiter ab 33 Grad und die Klimatisierung öffentlicher Gebäude klar befürwortet. Die flächendeckende Ausstattung von öffentlichen Einrichtungen bei Schulen, Altersheimen und Spitälern mit Klimaanlagen stößt bei 91% der Befragten auf überwältigende Zustimmung, zeigt eine Umfrage von Tamedia. Geteilter Meinung ist die Bevölkerung hingegen bei der Frage, ob Schüler ab einer Temperatur von 26 Grad im Klassenzimmer vom Unterricht befreit werden sollten. Eine knappe Mehrheit von 51% befürwortet dies. Und ein 69-jähriger Wanderer ist bei Grand Villard im Kanton Freiburg rund 200 Meter tief abgestürzt und dabei tödlich verunglückt. Die Rettungskräfte konnten nach Angaben der Polizei vor Ort nur noch den Tod des Mannes feststellen. Die genauen Umstände des Unfalls werden derzeit ermittelt.
0: 3 ab 10, eine gute Meldung von der Strasse. Ihr habt Freifahrt. Sonniges Wetter den ganzen Tag bei Temperaturen auf etwa 24, 25 Grad. Am Nachmittag, in der Nacht auf morgen, lokal Regen möglich, auch einzelne Gewitter. Von morgen weg dann aber sonniges Wetter bis und mit Freitag bis zu 26 Grad. Den Sonntagvormittag zusammen verbringen wir einen schönen Radiozentrum eingeschaltet. Die Classic-Stunde ist angesagt. Das heisst, ich wünsche jetzt durchgehen mit einer Sprachnachricht auf 078 933 44 20. Ist einer, der definitiv auch zu einem Klassiker gehört. Deros Ramazzotti oder auch die Bee Gees und ergänzt durch eure Classics 078 933 4420. Mein Name ist Christian Aye.

Hallo zusammen, da ist der Agent von Schattdorf. Ich möchte alle Gräsen noch entfernen mit dem Musikstück von den Beatles Hoppadi Hoppada. Ciao zusammen.

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Hallo miteinander, das ist Petra von Kegiswil. Ich wünsche mir für meinen Schatz den Guido das Lied «Mexikaner Hotel» von der Weihplatz. Da kommen so schöne Erinnerungen von früher wieder auf. Schönen Sonntag allen und liebe Grüße, Petra.

Hi, da ist der Lukas Unterreger. Wir sind gerade auf dem Weg zu unserem Onkel. Und ich wünsche mir Don't Stop Believin' von Journey. Allen einen schönen Tag, die mich kennen. Tschüss!

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0: 22 Grad messen wir in Reichenburg, 21 Grad ist es in Roswil, jetzt ist 11 Uhr.
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2: Todesopfer von der Schiesserei in Aarau ist eine 22-jährige Frau. Russische Geheimdienste sind verstärkt präsent in der Schweiz und im Luganersee werden Schwimmerinnen vermisst. Im Nachrichtenstudio der Pascal Linder. Das Todesopfer der Schießerei am Aarauer Reif ist eine 22-jährige Frau. Vier junge Männer und eine Frau befinden sich zudem im Spital, sagt Daniel Wächter, Mediensprecher der Kantonspolizei Aargau.
3: Leider ist bei dem Ereignis eine 22-jährige Frau vor Ort verstorben. Weiter sind fünf verletzte Personen bekannt, zwischen 24 und 27 Jahren. Die sind alle in Spitäler verleitet worden. Zur Ursache oder zu den Umständen dieser Tat können wir weiterhin leider keine Informationen machen. Da laufen immer noch die Ermittlungen. Die Täterschaft ist aktuell immer noch unbekannt. Die Ermittlungen laufen auch in die Richtung. Natürlich kann es im Umkreis von Aarau aktuell zu Verkehrskontrollen oder Personenkontrollen kommen.
2: Vom Vorfall ist auch Pascal Steudler, Präsident des Aargauischen Rennvereins, zutiefst betroffen. Sein Verein hat die Rennbahn für den Rave vermietet.
4: Ja, die Nacht vom Platzwart hatte ich den Telefonanruf. Wir müssen auf Aarau kommen, es ist etwas ganz Schlimmes passiert. Dann bin ich involviert worden in die Situation, dass mehrere Schüsse gefallen sind und dass ein schwieriger Vorfall ereignet hat bei uns im Aarauer Schachen. Über mehrere Jahre war der Aarauer Reif bei uns und immer eine super, super perfekte Party. Auch das Sicherheitskonzept, die haben immer funktioniert.
2: Der Polizeieinsatz läuft derzeit weiter. Das Gebiet rund um den Aarauer Schachen solle weiterhin gemieden werden, teilt die Polizei mit. Eine grosse Mehrheit der Schweizer Bevölkerung hat sich laut einer Umfrage für Hitzeschutzmaßnahmen ausgesprochen. So werden hitzefrei für Bauarbeiter ab 33 Grad und die Klimatisierung öffentlicher Gebäude klar befürwortet. Die flächendeckende Ausstattung von öffentlichen Einrichtungen wie Schulen, Altersheimen und Spitälern mit Klimaanlagen stößt bei 91% der Befragten auf überwältigende Zustimmung, zeigt eine Umfrage von Tamedia. Geteilter Meinung ist die Bevölkerung hingegen bei der Frage, ob Schüler ab einer Temperatur von 26 Grad im Klassenzimmer vom Unterricht befreit werden sollten. Eine knappe Mehrheit von 51% befürwortet dies. Russland hat seine Geheimdienstaktivitäten in der Schweiz verstärkt. Das berichtet die NZZ am Sonntag. Von 220 russischen Vertretern in Bern und Genf arbeiten mehr als 70 für russische Geheimdienste, schätzt der Nachrichtendienst des Bundes. Seit Kriegsbeginn seien viele Geheimdienststellen aus Europa in die Schweiz verlagert worden, sagt ein ehemaliger russischer Diplomat zur NZZ am Sonntag. So würden russische Geheimdienstoffiziere gezielt Beamte und Politiker kontaktieren. Und im Luganersee ist eine 36-jährige Schweizerin beim Schwimmen verschwunden und trotz einer groß angelegten Suche zunächst nicht gefunden worden. Die Frau sei am Samstag kurz nach 17 Uhr als vermisst gemeldet worden, teilt die Tessiner Kantonspolizei mit. Die im Kanton Zürich wohnhafte Frau habe sich zuvor zusammen mit einem ebenfalls dort wohnhaften 40-jährigen Deutschen auf einem Boot befunden. Während eines Schwimmausflugs sei sie verschwunden. Die Suche werde in den kommenden Tagen mit Spezialgeräten und Unterstützung der Genfer Kantonspolizei fortgesetzt. Die Polizei leitete Ermittlungen zum genauen Hergang ein.
0: 4 ab 11 Uhr, Geduld braucht es auf der A14 Richtung Luzern zwischen Buri und der Verzweigung Rotsee, wie auf der A2 zwischen Emmenort und Luzern-Krienz. Und viele Autos jetzt auch auf der A2 unterwegs zwischen Buchs und dem Seelisberg-Tunnel. Schon jetzt viel Sonne durchs Zentraland, wo da wirklich den ganzen Tag uns begleitet bin, 25, 26 Grad. Oh ja, und nicht nur heute, auch in den nächsten Tagen. Und es wird noch ein bisschen wärmer, um die 5 bis 26 Grad. Nach den Nachrichten heisst es wieder Musik und da startet sie Madonna. Einen schönen Sonntag wünscht der Christian Eijem.

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0: Wir feiern die Musik auf Radio Zentral und wir feiern heute auch ihn. Der Peter Maffay feiert heute nämlich seinen 77. Geburtstag und wenn man über ihn redet, dann redet man ja auch automatisch über ein Stück deutsche Musikgeschichte. Er ist nicht nur Sänger, Gitarrist und Songwriter, natürlich auch noch der Erfinder von Tabaluga, der kleine grüne Drache. Den kennen wir doch alle, hat uns über Jahrzehnte begleitet, mittlerweile Generationen von Kindern und Eltern. Aber so gross Tabaluga geworden ist, was von Peter Maffay am längsten bleibt, das ist und bleibt natürlich seine Musik. Und genau darum stoßen wir an auf 77 Jahre Peter Maffay und auf ganz viel Musik, die uns hoffentlich noch lange begleitet.
1: Zentral heißt in der Mitte. In der Mitte heißt viel Aufmerksamkeit. Und deswegen alle, die sich jetzt zugeschaltet haben bei Radio Zentral, einen herzlichen Gruß. Mein Name ist Peter Maffay.

0: Wir haben sie eingeladen. Zeug ans Mittagtisch, vielleicht auch noch gerade zum Brunchen. Katy Perry mit Roar auf Radio Zentral. Und wir schauen jetzt zusammen, was an diesem sonnigen Tag los ist, aber auch in Zukunft.
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0: 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Sie alle sind am Argovia-Fest dabei, nämlich auf dem Bierfeld am 5. 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In einer wunderschönen Naturarena am Fuß des Stansrohrs. Da wird geschwungen. Am 89. 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Für Unterhaltung ist exorgt mit den Jodlergruppen Alpengruß, Enetbürgen, Alp und Klang, Biergeberg, Enetbürgen und Fahnenschwinger. 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

0: 12 Uhr ist am Sonntag mit 23 Grad zu Amden und 21 Grad zu Adligen.
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2: Todesopfer von der Schiesserei Zarau ist eine 22-jährige Frau. Russische Geheimdienste sind verstärkt präsent in der Schweiz und eine Mehrheit der Schweizer Bevölkerung ist für Hitzeschutzmassnahmen. Im Nachrichtenstudio wünscht einen guten Mittag der Pascal Linder. Das Todesopfer der Schießerei am Aarauer Rave ist eine 22-jährige Frau. Vier junge Männer und eine Frau befinden sich zudem im Spital, sagt Daniel Wächter, Mediensprecher der Kantonspolizei Aargau.
3: Leider ist bei dem Ereignis eine 22-jährige Frau vor Ort verstorben. Weiter sind fünf verletzte Personen bekannt, zwischen 24 und 27 Jahren. Die sind alle in Spitäler verleitet worden. Zur Ursache oder zu den Umständen von dieser Tat können wir weiterhin leider keine Informationen machen. Da laufen immer noch die Ermittlungen. Die Täterschaft ist aktuell immer noch unbekannt. Die Ermittlungen laufen auch in die Richtung. Natürlich kann es im Umkreis von Aarau aktuell zu Verkehrskontrollen oder Personenkontrollen kommen.
2: Vom Vorfall ist auch Pascal Steudler, Präsident des Aargauischen Rennvereins, zutiefst betroffen. Sein Verein hat die Rennbahn für den Rave vermietet.
4: Ja, die Nacht vom Platzwart hatte ich den Telefonanruf. Wir müssen auf Aarau kommen, es ist etwas ganz Schlimmes passiert. Dann bin ich involviert worden in die Situation, dass mehrere Schüsse gefallen sind und dass ein schwieriger Vorfall ereignet hat bei uns im Aarauer Schachen. Über mehrere Jahre war der Aarauer Rave bei uns. Und immer eine super, super perfekte Party. Auch das Sicherheitskonzept, die haben immer funktioniert.
2: Der Polizeieinsatz läuft derzeit weiter. Das Gebiet rund um den Aarauer Schachen solle weiterhin gemieden werden, teilt die Polizei mit. Zu weiteren Themen. Eine grosse Mehrheit der Schweizer Bevölkerung hat sich laut einer Umfrage für Hitzeschutzmaßnahmen ausgesprochen. So werden hitzefrei für Bauarbeiter ab 33 Grad und die Klimatisierung öffentlicher Gebäude klar befürwortet. Die flächendeckende Ausstattung von öffentlichen Einrichtungen wie Schulen, Altersheimen und Spitälern mit Klimaanlagen stößt bei 91% der Befragten auf überwältigende Zustimmung. Zeigt eine Umfrage von Tamedia. Geteilter Meinung ist die Bevölkerung hingegen bei der Frage, ob Schüler ab einer Temperatur von 26 Grad im Klassenzimmer vom Unterricht befreit werden sollten. Eine knappe Mehrheit von 51% befürwortet dies. Russland hat seine Geheimdienstaktivitäten in der Schweiz verstärkt. Das berichtet die NZZ am Sonntag. Von 220 russischen Vertretern in Bern und Genf arbeiten mehr als 70 für russische Geheimdienste, schätzt der Nachrichtendienst des Bundes. Seit Kriegsbeginn seien viele Geheimdienststellen aus Europa in die Schweiz verlagert worden, sagt ein ehemaliger russischer Diplomat zur NZZ am Sonntag. So würden russische Geheimdienstoffiziere gezielt Beamte und Politiker kontaktieren. Im Luganersee ist eine 36-jährige Schweizerin beim Schwimmen verschwunden und trotz einer gross angelegten Suche zunächst nicht gefunden worden. Die Frau sei am Samstag kurz nach 17 Uhr als vermisst gemeldet worden, teilte die Tessiner Kantonspolizei mit. Die im Kanton Zürich wohnhafte Frau habe sich zuvor zusammen mit einem ebenfalls dort wohnhaften 40-jährigen Deutschen auf einem Boot befunden. Während eines Schwimmausflugs sei sie verschwunden. Die Suche werde in den kommenden Tagen mit Spezialgeräten und Unterstützung der Genfer Kantonspolizei fortgesetzt. Die Polizei leitete Ermittlungen zum genauen Hergang ein. Und ein 69-jähriger Wanderer ist bei Grand-Villard im Kanton Freiburg rund 200 Meter tief abgestürzt und dabei tödlich verunglückt. Die Rettungskräfte konnten nach Angaben der Polizei vor Ort nur den Tod des Mannes feststellen. Die genauen Umstände des Unfalls werden derzeit ermittelt.
0: Hier ab 12 Uhr Geduld braucht auf der Straße auf der A14 zwischen Buri und der Verzweigung Rotsee. Zu viel anders auf der A2 zwischen Rotenburg und Luzern-Kriens wie auf der A2 zwischen Buchs und dem Seelisberg-Tunnel. Wir switchen auf der A4. Auch dort stocken zwischen Sissigen und Altdorf. Und vor dem Gotthard-Tunnel braucht es Geduld. In beide Richtungen stockt es etwa 4 km, braucht er etwa 40 Minuten länger. Die Wetteraussichten mit dem Klaus Marquardt.
5: Am Nachmittag dominiert zuerst noch ganz klar die Sonne. Es hat nur kleine Quellwolken und harmlose Schleierwolken. Später zünden aber immer mehr hohe Wolkenfelder auf. Die Temperaturen erreichen Höchstwert um 26 Grad. In der Nacht schwenkt eine Kaltfront durch. Sie bringt ein paar Regengüsse oder auch einzelne Gewitter. Der Montag startet dann mit Restwolken, aber bereits mehrheitlich trocken. Richtung Mittelland wird es im Laufe des Tages dann immer sonniger. Entlang von den Bergen sind die Wolken deutlich hartnäckiger, da tut sich die Sonne nach wie vor schwer. Die Temperaturen erreichen Höchstwert im Bereich um 24 Grad, im Flachland bläst ein leichter bis mäßiger, auf den Bergen ein starker Südwest- bis Westwind. Am Dienstag und Mittwoch geht es mit einer Mixtur aus Sonne und Wolkenfeldern weiter. Es ist freundlich und trocken. Die Temperaturen orientieren sich an der 25-Grad-Marke. In der zweiten Wochenhälfte nimmt der Hochdruckeinfluss zu. Auch die Temperaturkurve zeigt Schritt für Schritt nach oben. Am Wochenende wird es wieder heiß.
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0: Der Sonntagmittag Zentral Info hören und das sind Themen. Auf der Urnenstrasse passieren zwei schwere Unfälle. Das Buch stirbt der Töfffahrer bei einem Unfall und beim Rotseelauf machen über 800 Laufsportbegeisterte mit.
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2: Auf den Strassen im Kanton Uri hat es gestern zwei schwere Unfälle gegeben. In Realp ist am frühen Abend ein 52-jähriger Mann mit dem TÜV umgekehrt und an seinen Verletzungen gestorben, sagt der Stefan Kindler, Pike-Offizier der Kantonspolizei Uri.
6: Ja, die Kantonspolizei Uri ist verständigt worden von einem schweren Unfall, der dort stattgefunden hat. Wir sind dann natürlich unverzüglich ausgerückt und haben festgestellt, dass es zu einem schweren Unfall mit einem TÜV gekommen ist, wo die Person musste reanimiert werden letztendlich. Ja, die Person hat dann unverzüglich mit der Rega ins Spital gebracht werden. Und wir haben dann gegen oben leider die Mitteilung bekommen, dass der Verletzte im Spital verstorben ist.
2: Und am Mittag ist es das Hospital auf der Gotthard-Passstrasse zu einem schweren Unfall zwischen einem Rennvelofahrer und einem Sportwagen gekommen. Ein 56-jähriger Rennvelofahrer war in Richtung Hospital unterwegs. Ein Sportwagen hat mehrere Autos überholt und ist kurz nach dem Überholmanöver in Velofahrer rein. Der Rennvelofahrer ist mit lebensbedrohlichen Verletzungen ins Spital geflogen worden. Das Buch ist ein TÜV-Fahrer bei einem Verkehrsunfall mit zwei Autos gestorben. Etwa um 17:30 ist der 64-jährige Mann mit dem TÜV auf der Bäckeriestrasse in Richtung Bäckeriet unterwegs gewesen. Im Bereich Hobiel ist ein Auto in die Strasse eingebogen, wo es zur Kollision mit dem TÜV-Fahrer gekommen ist. Der TÜV-Fahrer ist auf das aber direkt noch in ein weiteres Auto hinein, das auf die Einspurstrecke für den Autobahnanschluss einbiegen. Trotz Reanimationsmassnahmen ist der Mann auf der Unfallstelle gestorben, teilt die Kantonspolizei Nidwalden mit. Weitere Personen haben sich nicht verletzt. Die Unfallursache wird jetzt untersucht. Und bei prächtigem Laufwetter haben gestern über 800 Leute am Rotseelauf mitgemacht. Der Rotseelauf war zum ersten Mal Ende August, statt wie sonst Anfang Jahr. Es haben sich rund 980 Sportlerinnen und Sportler angemeldet. Das sind rund 40% mehr als sonst alle, teilen die Veranstalter mit. Bei den Frauen gewinnt Ronja Hofstetter und bei den Männern ist der T-Toy Brown der schnellste.
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0: Begleitet uns an dem Sonntagmittag, an dem sonnigen Mittag. Es ist 20, ab 12 Uhr.
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0: Klaus Marquardt, bei unserem Zentraland sind heute die ersten Kilbe, zum Beispiel zu Reiden oder auch zu Einsiedeln. Mhm. Also Wetterglück haben sie.
2: Definitiv schaut super aus. Vormittag viel Sonnenschein, blauer Himmel. Jetzt hat es ein paar Schleierwolken mehr und ja, das ist so ein bisschen die Vorgabe jetzt für einen Nachmittag. Tendenziell dann hat mehr hohe Wolkenfelder, die Quellwolke über den Berg blieben harmlos, aber so oder so jetzt der Nachmittag noch eine recht sonnige Angelegenheit mit angenehmen Temperaturen. Höchstwert irgendwo so um die 26 Grad und um einen leichten Westwind.
0: Und wenn man so ein bisschen vorausschaut, machen den Wochenblick schon mal macht, wir reden ja jetzt eigentlich immer ein bisschen vom Gleichen. Es bleibt richtig sonnig und ja, es wird dann auch noch so richtig heiß.
2: Es wird dann noch heiß und richtig nächstes Wochenende. Aber jetzt dazwischen passiert gleich noch etwas. In der Nacht schwenkt der Kaltfront durch. Die ist jetzt nicht, was weiß ich, wie super aktiv, aber bringt doch halt mehr Wolken einmal und dann noch Regengüsse und vielleicht sogar einmal da und dort Blitz und Donner. Es wird wahrscheinlich nicht flächendeckend nass werden, aber punktuell halt einmal, dass etwas reinkommt. Danach ist dann der Spuk dann am Montagmorgen schon wieder vorbei, aber zuerst schaut es einmal nach Restwolken aus der Nacht raus, vielleicht irgendwo der Berg, letzte Tropfen. Tagsüber bessert sich das Wetter, dann hat wieder die Luft wird trockener, richtig Mittelland kann sich zu einer schnell einmal besser in Szene setzen. Am Nachmittag dort wirklich recht sonnig. Kontrast dazu, entlang von der Berg sind die Wolken ein bisschen hartnäckiger. Klar, die Sonne zeigt sich dazwischen, aber sie hat einfach mehr Konkurrenz entlang von der Berg und morgen tagsüber. Temperaturen gehen ein kleines bisschen zurück, kühl ist es nicht, Höchstwert irgendwo so 23, 24 Grad, mit mehr Sonne sind so 25 Grad. Im Flachland bläst ein leichter bis mäßiger, auf den Bergen starker Südwest- bis Westwind. Und dann, wie du schon gesagt hast, im weiteren Wochenverlauf, Dienstag, Mittwoch, sonnig grundsätzlich, ab und zu hat es mal ein paar Wolkenfelder, mal mehr, mal weniger, aber nichts Dramatisches. Aber am Donnerstag muss man sagen, strahlender Sonnenschein und Temperaturen ziehen an. So wie es ausschaut, dann hat am nächsten Samstag wieder um die 30 Grad oder knapp drüber.

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1: Es ist 11:30 und der Redakteur, der Pascal Linder, der ist noch nicht im Studio. Darum würde ich mal sagen, machen wir mal etwas ganz anderes. Wir überbrücken kurz schnell die Zeit und spielen noch ein Lied, bevor die Nachrichten kommen.

0: Elton John mit I'm Still Standing und mit 3 Minuten Verspätung jetzt die Kurznachrichten.
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2: Am Mikrofon der Pascal Linder. Das Todesopfer der Schießerei am Aarauer Rave ist eine 22-jährige Frau. 4 junge Männer und eine Frau befinden sich zudem im Spital, sagt Daniel Wächter, Mediensprecher der Kantonspolizei Aargau.
3: Leider ist bei dem Ereignis eine 22-jährige Frau vor Ort verstorben. Weiter sind 5 verletzte Personen bekannt, zwischen 24 und 27 Jahren. Die sind alle in Spitäler verleitet worden. Zur Ursache oder zu den Umständen dieser Tat können wir weiterhin leider keine Informationen machen. Da laufen immer noch die Ermittlungen. Die Täterschaft ist aktuell immer noch unbekannt. Die Ermittlungen laufen auch in die Richtung. Natürlich kann es im Umkreis von Aarau aktuell zu Verkehrskontrollen oder Personenkontrollen kommen.
2: Vom Vorfall ist auch Pascal Steudler, Präsident des Aargauischen Rennvereins, zutiefst betroffen. Sein Verein hat die Rennbahn für den Rave vermietet.
4: Ja, die Nacht vom Platzwart hatte ich den Telefonanruf gehabt, müsse ich auf Aarau kommen, es ist etwas ganz Schlimmes passiert. Dann bin ich involviert worden in die Situation, dass mehrere Schüsse gefallen sind und dass ein schwieriger Vorfall ereignet hat bei uns im Aarauer Schachen. Über mehrere Jahre war der Aarauer Rave bei uns gewesen. Und immer eine super, super perfekte Party, auch das Sicherheitskonzept, die haben immer funktioniert.
2: Der Polizeieinsatz läuft derzeit weiter. Das Gebiet rund um den Aarauer Schachen solle weiterhin gemieden werden, teilt die Polizei mit. Und eine grosse Mehrheit der Schweizer Bevölkerung hat sich laut einer Umfrage für Hitzeschutzmaßnahmen ausgesprochen. So werden hitzefrei für Bauarbeiter ab 33 Grad und die Klimatisierung öffentlicher Gebäude klar befürwortet. Die flächendeckende Ausstattung von öffentlichen Einrichtungen wie Schulen, Altersheimen und Spitälern mit Klimaanlagen stößt bei 91% der Befragten auf Zustimmung, zeigt eine Umfrage von Media. Geteilter Meinung ist die Bevölkerung hingegen bei der Frage, ob Schüler ab einer Temperatur von 26 Grad im Klassenzimmer vom Unterricht befreit werden sollten. Eine knappe Mehrheit von 51% befürwortet dies.
0: Auf der A14, zwei Autos unterwegs zwischen Buri und der Verzweigung Rotze, wie auf der A2 zwischen Rotenburg und Luzern-Kriens und auf der Gegenrichtung zwischen Buchs und dem Seelisberg-Tunnel. Dann haben wir auf der A4 Probleme zwischen Altdorf und Zisigen und das Bahnfahrzeug hat es auf der A3 zwischen Pfäffiken und Schindelegi. Die Fahrstreife ist blockiert. Vor dem Gotthardtunnel stockt sie heute wie ein Ort 4 km, braucht etwa 40 Minuten länger und die Fahrten gehen wie auch ein Rollo sind beide gesperrt. Sonntag Nachmittag gibt es bei um die 25, 26 Grad in der Nacht. Lokal auch ein Gewitter möglich. Morgen dann aber vom Morgen bis am Abend eigentlich nur ein Bild. Ein bisschen Wolken, aber sonst sonnig bei bis zu 25 Grad.
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0: Einfach schön. Ihre Stimme, Kelly Clarkson auf Radio Zentral. Und wir wechseln zum Sport.
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2: Am Mikrofon der Pascal Linder. Ja, während viele von uns noch den Spatsommer geniessen, sind die Skifahrer schon wieder zumindest in der Saisonvorbereitung. Der Marc Odermatt, der muss wegen einer Muskelverletzung aber pausieren. Der Nidwaldner hat diese Woche im Athletiktraining über Schmerzen geklagt, teilt der Verband Swiss Ski mit. Untersuchungen haben dann gezeigt, dass er sich eine kleine Muskelverletzung zugezogen hat. Aus diesem Grund reist er morgen nicht wie geplant ins Trainingslager auf Chile. Stattdessen gibt es für den Marc Odermatt Therapie und Reha. Sobald das Training im Schnee wieder möglich ist, wird am Marc Odermatt seine Saisonvorbereitung neu geplant. Wir wechseln zum Tennis. Der Roger Federer ist gestern Abend als zweiter Schweizer Tennisspieler nach der Martina Hingis in die Hall of Fame aufgenommen worden. Die Zeremonie war in Newport an der amerikanischen Ostküste. Dort ist auch die Hall of Fame vom Tennissport. Seine Ehefrau Mirka hat eine emotionale Laudatio gehalten, die sie am Roger Federer

0: seine menschlichen Qualitäten rausgestrichen hat. Der Roger Federer selber hat bei seinem Auftritt ein paar Tränen verdrückt. Zum Radsport. Ja, bitters Ausscheiden für den Tadej Pogacar, den Saisondominator aus Slowenien, muss die Vuelta als Leader aufgeben. Auf der 8. Etappe gestern stürzt er schwer und zieht sich einen verschobenen Bruch vom Schlüsselbein und einen stabilen Bruch vom linken Halswirbel zu. Dazu kommt eine Gehirnerschütterung und mehrere Schürfungen. Am Schlüsselbein soll der Tadej Pogacar operiert werden. Die Saison dürfte für ihn jetzt gelaufen sein. Der Traum vom ersten Vuelta-Sieg in seiner Karriere ist geplatzt. Im Gesamtklassement hat der Spanier Enric Mas das rote Leader-Trikot übernommen. Ja, und der Kampf um den Gesamtsieg, der ist mit dem Ausscheiden von Tadej Pogacar wieder richtig spannend. 5 Fahrer liegen innerhalb von 3 Minuten. Heute sind die Fahrer in den Bergen unterwegs. Auf der 9. Etappe müssen die Veloprofis rund 190 Kilometer unter die Räder nehmen. Und Boxen, der Filip Hrgović ist der erste Schwergewichtsweltmeister aus Kroatien. Der 34-Jährige gewinnt in London einen spektakulären Kampf gegen den jungen Brit Moses Itauma. Der Filip Hrgović hat seinen Gegner in der 9. von 12 Runden durch einen technischen K.O. besiegt.
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0: 25 Grad messen wir zu Nebiken. Ein Grad wärmer ist es zu nullen. Jetzt ist eins.
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2: Die Polizei sucht nach wie vor den Täter der Schiesserei in Aarau. Die Schlieren verhaftet die Polizei vier Jugendliche und im Kanton Freiburg stürzt der Wanderer in Tod. Im Nachrichtenstudio der Pascal Linder. Nach den tödlichen Schüssen auf einer Rave-Party in Aarau heute Nacht geht die Polizei davon aus, dass sich die Täterschaft nicht mehr im Raum Aarau aufhalte. Es gebe keine konkreten Hinweise auf die Täterschaft, sagt die Kantonspolizei Aargau. Der Tatzeitpunkt werfe Fragen auf, denn zur Zeit der Schüsse sei der Rave beendet gewesen. Bei den Schüssen auf der Pferderennbahn Schachen wurde eine 22-jährige Frau getötet. Fünf weitere Personen sind teils schwer verletzt im Spital. Die Kantonspolizei Aargau will ab 14 Uhr bei einer Medienkonferenz über den Vorfall informieren. Die Kantonspolizei Zürich hat gestern Abend in Schlieren vier Jugendliche nach einem Einbruch in eine Gewerbeliegenschaft festgenommen. Die Tatverdächtigen im Alter von 13 und 14 Jahren wurden bei der Jugendanwaltschaft angezeigt. Der Polizei sei kurz nach 17.30 Uhr gemeldet worden, dass sich mehrere Personen unbefugt Zutritt zu dem Gebäude verschafft hätten. Einsatzkräfte der Polizei umstellten die Liegenschaft und forderten die mutmaßlichen Einbrecher auf, das Gebäude zu verlassen. Daraufhin ließen sich die vier Jugendlichen aus Afghanistan, der Ukraine und Indien widerstandslos festnehmen. Ein 69-jähriger Wanderer ist bei Grand-Villard im Kanton Freiburg rund 200 Meter tief abgestürzt und dabei tödlich verunglückt. Die Rettungskräfte konnten nach Angaben der Polizei vor Ort nur noch den Tod des Mannes feststellen. Die genauen Umstände des Unfalls werden derzeit ermittelt. Und die Polizei hat nach der unbewilligten Pro-Palästina-Kundgebung in Basel 174 Personen kontrolliert und weggewiesen. Zudem stellte sie einen Schlagstock und Propagandamaterial mit Hamas-Symbolik sicher, wie die Kantonspolizei Basel-Stadt mitteilt. Eine Person sei festgenommen worden, weil sie wegen eines Delikts ohne Zusammenhang mit der Demonstration zur Umwandlungshaft ausgeschrieben gewesen sei. Mindestens vier weitere Personen würden wegen Hinderung einer Amtshandlung angezeigt. Zwei Jugendliche seien in polizeilicher Obhut geblieben, bis sie von ihren Eltern abgeholt worden seien.
0: 3 ab 1, es braucht Geduld auf den Strassen im Zentralland. Auf der A14 zwischen Buri und der Verzweigung Rotsee, wie auf der A2 zwischen Emmenort und Luzern, Kriens. Auf der A4, auch dort stocken es zwischen Zeisigen und Altdorf. Auf der A3 jetzt ein Pannenfahrzeug zwischen Pfäffiken und Schindelegi. Und vor dem Gotthardtunnel stocken sie Süden, wie auch zurück in Norden, 4 km. Brauchen etwa 40 Minuten länger. Blauer Himmel, aber auch Schleierwolken über dem Zentralland bei Temperatur um die 6, 27 Grad. In der Nacht auf morgen kann es lokal dann einmal noch ein Gewitter geben. Morgen am Morgen dann aber wieder sonniges Wetter bei um die 25 Grad. Starten

Richtig zum Mitsingen, wo man nicht einmal Englisch muss können. Der Blick mit Manhattan. Und da gehen wir in die 70er mit Hot Chocolate. Das ist der breiteste Musimix an einem Sonntag. Schönen Nachmittag wünscht der Christian Eier.

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Natürlich ein Radio mit Herz, Henry eingeschaltet. Schön verbringen wir ihn zusammen. Und wenn ihr jetzt nicht gerade wisst, was ihr noch vorhabt am heutigen Nachmittag, ein kleiner Tipp, manchmal reicht es nur schon. Einfach einmal einen Spaziergang durchs Dorf, einen Kurzbesuch beim Bäcker, ein feines Dessert holen und dann wieder heim. Und dann wünschen wir einen guten mit Radio Zentral im Ohren.

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Macht mir immer gerade wieder gute Laune. Eros Ramazzotti mit Una Storia Importante auf Radio Zentral. Ja, was ist euer Song, der sofort gute Laune macht, egal ob ein Klassiker, ein Sommerhit oder der Song, der euch immer zum Mitsingen bringt? Eure Sprachnachricht auf 078 933 4420 mit eurem Feelgood-Song. Ihr sagt, was wir spielen sollen und wir machen zusammen den Sonntag noch schöner.

0: Sonntagnachmittag, jetzt ist es euch, wir messen 25 Grad, Bar 26 Grad zu bilden.
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2: Nach der Schiesserei in Aarau hilft auch die Polizei aus Deutschland bei der Fahndung. Der ehemalige Armeechef Thomas Süssli warnt vor der Neutralitätsinitiative und zu Mallorca protestieren die Einheimischen gegen den Massentourismus. Im Nachrichtenstudio der Pascal Linder. Nach den tödlichen Schüssen auf einer Rave-Party in Aarau heute Nacht geht die Polizei davon aus, dass sich die Täterschaft nicht mehr im Raum Aarau aufhalte. Es gebe keine konkreten Hinweise auf die Täterschaft. Man sei weiterhin mit den Fahndungsarbeiten beschäftigt, sagt Pascal Wenzel von der Kantonspolizei Aargau.
3: Unter anderem stehen hier die Kantonspolizei Aargau mit einem grossen Aufgebot im Einsatz. Wir haben diverse Regional- und Stadtpolizeien, die hier involviert sind. Zudem ein grosses Aufgebot an Rettungsdienst, der hier im Einsatz gestanden ist. Die Feuerwehr unterstützt, das kantonale Katastrophen-Einsatzelement und diverse Partnerinnen und Partner, die im Hintergrund oder auch aktiv dann vorne an der Front unterstützen.
2: Unterstützung gibt es auch aus dem Ausland. Demnach sei auch die Polizei auf deutscher Seite an den allgemeinen Fahndungsmaßnahmen beteiligt. Der Tatzeitpunkt werfe Fragen auf, denn zur Zeit der Schüsse sei der Rave beendet gewesen. Bei den Schüssen auf der Pferderennbahn Schachen wurde eine 22-jährige Frau getötet. 5 weitere Personen sind teils schwer verletzt im Spital. Die Kantonspolizei Aargau informiert in diesen Minuten an einer Medienkonferenz über den Fall. Der ehemalige Armeechef Thomas Süssli hat vor der Neutralitätsinitiative gewarnt. Zum Sonntagsblick sagte Süssli, die Schweiz werde sich nie mehr alleine verteidigen können. Die moderne Kriegsführung verlange Zusammenarbeit, Wissenstransfer und Kostenteilung. Die Initiative schränke die sicherheitspolitische Zusammenarbeit ein, sagt Süssli. Zudem nehme das Anliegen dem Bundesrat bei Sanktionen Handlungsspielraum weg. Auch mit unbegrenzten finanziellen Mitteln sei eine eigenständige Verteidigung laut Süssli unrealistisch. Einheimische auf Mallorca haben erneut gegen den Massentourismus auf der Insel protestiert. Rund 1000 Demonstranten bildeten mit Stühlen eine Sitzkette in der Hauptstadt Palma. Erst Ende Juli hatten rund 25.000 Menschen gegen den Tourismus auf der größten der Baleareninsel demonstriert. Für den Protest zeichneten die Umweltverbände GOB und Terra Ferida verantwortlich. Die seit Jahren andauernden Kundgebungen richten sich nicht gegen die Urlauber an sich, sondern die Folgen des Massentourismus. Wohnraum auf Mallorca ist in den vergangenen Jahren immer teurer geworden. Daran trägt auch die illegale Ferienvermietung eine Mitschuld. Und die Kantonspolizei Zürich hat gestern Abend in Schlieren 4 Jugendliche nach einem Einbruch in eine Gewerbeliegenschaft festgenommen. Die Tatverdächtigen im Alter von 13 und 14 Jahren wurden bei der Jugendanwaltschaft angezeigt. Der Polizei sei kurz nach 17.30 Uhr gemeldet worden, dass sich mehrere Personen unbefugt Zutritt zu dem Gebäude verschafft hätten. Einsatzkräfte der Polizei umstellten die Liegenschaft und forderten die mutmaßlichen Einbrecher auf, das Gebäude zu verlassen. Daraufhin ließen sich die 4 Jugendlichen aus Afghanistan, der Ukraine und Indien widerstandslos festnehmen.
0: Geduld braucht es auf der zweiten Buchs und am Seelisbergtunnel wegen Bauarbeiten. Und wegen einem Pannenfahrzeug gibt es Probleme auf der dritten Pfäffike und Schindeligi. Sonniges Wetter den ganzen Nachmittag und ja, das Wetter begleitet uns dann auch in den nächsten Tagen. In der Nacht auf morgen kann es aber lokal sogar mal noch gewittern. Sonst aber den ganzen Tag sonnig bei um die 25 Grad. Ihr habt das Dessert, Mietmusik. Unter anderem ABBA. ist zwar Sonntag und nicht Montagmorgen. Trotzdem gehört sie zu unserem Musikprogramm Melanie Fiona mit Monday Morning. Schönen Sonntag wünscht euch der Christian Aye.

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0: Musik auf Radio Zentral an dem Sonntagnachmittag. Viertel ab zwei haben wir und gute Laune gibt es ja jetzt sowieso wieder im Zentralland.
1: Es geht los, alles verriegelt, alles grün, wir starten.
0: Die Kirchenzeit ist losgegangen. Heute zu Eich, zu Reiden, aber auch zu Einsiedeln. Da gibt es wieder Magenbrot zum Essen, Zuckerwatte und natürlich Butsche, Autobahnfahrer noch vieles, vieles mehr. Schöne Kirchenzeit wünsche ich euch.

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1: Hallo, das ist Daniela. Ich kann sonst schon nicht ruhig sitzen. Aber wenn vom Lubega Mambo Number 5 kommt, dann ist es gerade ganz fertig. Schönen Nachmittag, ja.

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0: Mehr Power geht eigentlich fast nicht. Status Quo mit Whatever You Want auf Radio Zentral am Sonntagnachmittag. Ja, vielleicht sitzt ihr gerade im Auto, habt das Navi eingestellt, vielleicht sind ihr auf dem Sofa, ein bisschen am Handy rumtöckeln. Die Chance ist dann sehr gross, dass ihr heute oder auch in den letzten Tagen KI mal gebraucht habt. 4 von 5 unter uns brauchen KI täglich, auch ich bin so einer und auch viele Zentralhörer.
1: Eigentlich meistens für einen Privatbereich, aber ein bisschen mehr zum Teil zur Kontrolle und ganz ehrlich gesagt auch aus Faulheit. Man muss weniger lang schauen oder suchen. Das ist KI natürlich schon schneller.
2: Ich brauche es auch viel, vor allem für Sprachen. Ich finde es fantastisch, man kann mehrere Sprachen eingeben. Was heisst das gerade auf Tschechisch, auf Ungarisch, Spanisch? Es werden Vorschläge gemacht. Für das finde ich es genial, ja.
0: Nie Respekt, dass da vielleicht auch ein Fehler drin ist in der KI. Es ist ja doch ein Computer drin.
2: Doch, mal. Aber ich tue mich ja vorher schon mit der Sprache befassen. Ich habe dann einen Vergleich. Ich nehme es nicht 1:1 über, sondern ich nehme es als Vorschlag und schaue noch einmal. Und das ist eine Art wie eine Lektion, wie ein Lernen, ein Vorwärtskommen.
0: Gibt es doch etwas, wo ihr sagt, das würde ihr aber KI nie fragen? Zum Beispiel einen ärztlichen Rat oder sonst etwas?
2: Wenn ich etwas von einem Arzt bekomme, würde ich das mal eingeben. Mal schauen, okay, was sagt er dazu, aber nicht spezifisch.
0: 4 von 5 heisst aber eben auch, dass nicht alle KI brauchen, zumindest nicht bewusst.
3: Weil ich komme auch zu wenig draus auf den Handy und dann brauche ich so ein bisschen meine Schritte und das andere. Manchmal kommt sie automatisch, oder KI. Aber ob man es dann glauben kann, das weiss ich nicht.
0: Habt ihr ein bisschen Respekt davon, gerade jetzt, wenn euch KI Sachen vorschlägt?
3: Ja, habe ich Respekt vor KI, vor allem,

0: wenn man nicht so draus kommt, oder? Der ist und irgendwie hat es mich auch nie so interessiert.
1: Ein Song, der ganz bestimmt nichts mit KI zu tun hat, den hören wir jetzt. Frankie Goes to Hollywood mit Relax.

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2: 26 Grad messen wir jetzt Kirch, 25 Grad haben wir zu Sorgen. Jetzt ist 3.
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4: Schweizer Mountainbikerinnen räumen an der WM im Cross-Country 2 Medaille ab. Nach der Schiesserei in Aarau sucht die Polizei nach wie vor den Täter. Und der ehemalige Armeechef Thomas Süssli warnt vor der Neutralitätsinitiative. Im Nachrichtenstudio der Pascal Linder. Erfolgsgeschichte für die Schweizer Mountainbikerinnen. Sina Frey ist Weltmeisterin im Cross Country. Die 29-jährige Zürcherin setzt sich im italienischen Val di Sole vor der Lokalmatadorin Martina Berta und der Zürcher Oberländerin Nicole Koller durch. Im Interview auf SRF zeigt sich Sina Frey überwältigt von ihrem Erfolg.
5: Ja, ich kann es noch gar nicht richtig realisieren. Ich bin irgendwie immer noch so ein bisschen im Tunnel rein und ja, ich weiß gerade gar nicht, was richtig abgeht. Aber ja, ich hatte ein super Rennen, habe mich wirklich nur auf mich fokussiert und es war so cool, wirklich so. Am liebsten hatte ich fast so den mittleren Teil, wo es wirklich so mega laut war und man hat eigentlich nichts gehört, nur einfach so, ja, all das Anführen und so. Und es war wirklich eine super Stimmung und ja, ich kann es noch gar nicht ganz glauben.
4: Mit Nicole Koller auf Rang 3 fährt eine weitere Schweizerin aufs Podest. Die Zürcher Oberländerin ist überglücklich nach zuletzt vielen Rangierungen knapp hinter dem Podest.
6: Ja, wenn ich wahrscheinlich hätte am Anfang gewusst, dass es nachher noch auf der WM für den dritten langt, hätte ich mir nicht so lange den Kopf zerschlagen über 40 und 50 Plätze. Also, mir ist eigentlich egal gewesen, um den Sprint. Ich einfach gewusst, ich will nicht, dass er hinten 40 und 50 aufschliessen. Darum, ja, alles geht im Sprint um den zweiten, aber das fühlt sich auch fast wie ein Sieg an, der dritte Platz heute.
4: Nicole Koller hat zuletzt schwierige Tage hinter sich. Sie muss sich ein neues Team suchen, nachdem ihr Team sich abrupt aufgelöst hatte. Nach der tödlichen Schießerei bei einer Rave-Party in Aarau fahndet die Polizei weiterhin nach der unbekannten Täterschaft. Bernhard Graser, Mediensprecher der Kantonspolizei Aargau, sagt zum aktuellen Stand der Ermittlungen:
7: Aktuell läuft die Fahndung unablässig auf Hochtouren über die Kantonsgrenzen hinaus. Weiterhin haben wir keine konkreten Erkenntnisse über die Täterschaft und deren Motive. Die Sicherheit stand von Anfang an zu oberst auf unserer Skala, namentlich in den ersten Momenten und Stunden nach der Tat. In der Zwischenzeit ist es so, dass wir das Gebiet zwar weiterhin abgesperrt lassen, dies hat aber weniger mit Sicherheitsaspekten zu tun als mit der Tatortarbeit und der Spurensicherung.
4: Was die möglichen Motive der Täterschaft betrifft, verfolge man verschiedene Möglichkeiten.
7: Eine davon wäre ein Anschlag, allerdings, was vielleicht eher dagegen spricht, ist die Tageszeit oder die Nachtzeit. Das Fest, dieser Rave-Anlass war bereits in Auflösung begriffen. Es waren weniger Leute da als früher in der Nacht, aber das soll nichts heißen. Möglich wäre natürlich auch eine Auseinandersetzung, eine Schussabgabe auf andere Personen, wobei wir dann Zufallsopfer hätten. Alles dies ist im Moment noch Spekulation, die Ermittlungen laufen.
4: Die Veranstalter sowie die gebuchten DJs zeigen sich schockiert über den Vorfall. Ein Rave müsse ein Ort des Friedens sein, so etwas dürfe nicht passieren. Ein DJ, der kurz vor den Schüssen noch aufgelegt hatte, schreibt auf Social Media, dass er mit dem Todesopfer befreundet war. Er müsse das Ganze nun erst einmal verarbeiten. Und der ehemalige Armeechef Thomas Süssli hat vor der Neutralitätsinitiative gewarnt. Zum Sonntagsblick sagte Süssli, die Schweiz werde sich nie mehr alleine verteidigen können. Die moderne Kriegsführung verlange Zusammenarbeit, Wissenstransfer und Kostenteilung. Die Initiative schränke die sicherheitspolitische Zusammenarbeit ein, sagt Süssli. Zudem nehme das Anliegen dem Bundesrat bei Sanktionen Handlungsspielraum weg. Auch mit unbegrenzten finanziellen Mitteln sei eine eigenständige Verteidigung der Schweiz laut Süssli unrealistisch.
2: Geduld braucht es auf der A2 zwischen Buchs und dem Seelisberg Tunnel wegen Bauarbeiten und wegen einem Pannenfahrzeug gibt es Probleme auf der A3 zwischen Pfäffiken und Schindelegi. Vor dem Gotthardtunnel stockt es ebenfalls 5 km Richtung Süden, wie auch zurück in Norden. Braucht ihr etwa 50 Minuten länger und die Einfahrten gehen schnell und ein Rollo, die sind beide gesperrt. Es bleibt sonnig heute Nachmittag und gegen Abend zu. Erst in der Nacht kann es lokal auch mal gewittern. Ab morgen aber eigentlich noch ein Bild, zum Teil Wolken, sonst aber sonniges Wetter bei 25 bis 26 Grad. Ich habe mal wieder einen Beweis, wie breit unser Musikmix ist. Von Schweizer Musik. Zur Country-Musik, zum Alan Jackson. Und auch ein Klassiker haben wir noch für euch bereit. Schönen Sonntag, wünscht euch der Christian Eie.

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So tönt der Sommer auf Radio Zentral. Ja, und der Sommer, der geht in die Verlängerung. Die ganze Woche eigentlich sonniges Wetter und Temperaturen. Donnerstag, Freitag sogar bis auf 31 Grad. Der Sommer, der lässt uns nicht im Stich. Genauso auch wie wir euch nicht mit der Basler Musik. Der Michael Patrick Kelly und Beautiful.

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Fantastic und schon in den Startlöchern die Pointer Sisters und noch vor den Vierten. Roxette für euch. Vorzulegen, was nach den Vierten

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1: Bis nachts sind es 26 Grad in Kirchberg, 25, jetzt ist 4.
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3: Nach der Schiesserei in Aarau sucht die Polizei nach wie vor den Täter. Bei einem Fährunfall vor Zypern sterben 7 Menschen und die Schweizer Mountainbikerinnen räumen an der WM im Cross Country ab. Im Nachrichtenstudio der Pascal Linder. Nach der tödlichen Schießerei bei einer Rave-Party in Aarau fahndet die Polizei weiterhin nach der unbekannten Täterschaft. Bernhard Graser, Mediensprecher der Kantonspolizei Aargau, sagt zum aktuellen Stand der Ermittlungen:
4: Aktuell läuft die Fahndung unablässig auf Hochtouren über die Kantonsgrenzen hinaus. Weiterhin haben wir keine konkreten Erkenntnisse über die Täterschaft und deren Motive. Die Sicherheit stand von Anfang an zu oberst auf unserer Skala, namentlich in den ersten Momenten und Stunden nach der Tat. In der Zwischenzeit ist es so, dass wir das Gebiet zwar weiterhin abgesperrt lassen, dies hat aber weniger mit Sicherheitsaspekten zu tun als mit der Tatortarbeit und der Spurensicherung.
3: Was die möglichen Motive der Täterschaft betrifft, verfolge man verschiedene Möglichkeiten.
4: Eine davon wäre ein Anschlag, allerdings, was vielleicht eher dagegen spricht, ist die Tageszeit oder die Nachtzeit. Das Fest, dieser Rave-Anlass war bereits in Auflösung begriffen. Es waren weniger Leute da als früher in der Nacht, aber das soll nichts heißen. Möglich wäre natürlich auch eine Auseinandersetzung, eine Schussabgabe auf andere Personen, wobei wir dann Zufallsopfer hätten. Alles dies ist im Moment noch Spekulation, die Ermittlungen laufen.
3: Die Veranstalter sowie die gebuchten DJs zeigen sich schockiert über den Vorfall. Ein Rave müsse ein Ort des Friedens sein. So etwas dürfe nicht passieren. Ein DJ, der kurz vor den Schüssen noch aufgelegt hatte, schreibt auf Social Media, dass er mit dem Todesopfer befreundet war. Er müsse das Ganze nun erst einmal verarbeiten. Der ehemalige Armeechef Thomas Süssli hat vor der Neutralitätsinitiative gewarnt. Zum Sonntagsblick sagte Süssli, die Schweiz werde sich nie mehr alleine verteidigen können. Die moderne Kriegsführung verlange Zusammenarbeit, Wissenstransfer und Kostenteilung. Die Initiative schränke die sicherheitspolitische Zusammenarbeit ein, sagt Süssli. Zudem nehme das Anliegen dem Bundesrat bei Sanktionen Handlungsspielraum weg. Auch mit unbegrenzten finanziellen Mitteln sei eine eigenständige Verteidigung, laut Süssli, unrealistisch. Und bei einem Fährunfall vor der Insel Zypern sind mindestens 7 Menschen ums Leben gekommen. Die Einsatzkräfte suchten noch nach 23 Personen, sagte der zyprische Präsident Tufan Erhürman dem Sender CNN Türk. Rund 240 Passagiere seien gerettet worden. Das Schiff war den zyprischen Behörden zufolge kurz nach dem Auslaufen aus der Hafenstadt Kyrenia gekentert. Es war auf dem Weg ins südtürkische Mersin. Es drang Wasser in die Fähre ein und es wurde ein Notruf abgesetzt. Zum Mountainbike. Die Schweizerinnen räumen am WM-Rennen im Cross-Country ab. Sina Frey ist Weltmeisterin und Nicole Koller holt sensationell Bronze. Die 29-jährige Zürcherin Sina Frey zeigt sich im SRF-Interview überwältigt von ihrem WM-Titel.
5: Ja, ich kann es noch gar nicht richtig realisieren. Ich bin irgendwie immer noch so ein bisschen im Tunnel rein und ja, ich weiss gerade gar nicht, was richtig abgeht, aber... Ja, ich hatte ein super Rennen, habe mich wirklich nur auf mich fokussiert und es war so cool, wirklich so. Am liebsten hatte ich fast so den mittleren Teil, der wirklich so mega laut war und man hat eigentlich nichts gehört, nur einfach so, ja, all das Anführen und so. Und es war wirklich eine super Stimmung und ja, ich kann es noch gar nicht ganz glauben.
3: Zürcherin Nicole Koller, die beim Veloclub Eschenbach St. Gallen gross geworden ist, verliert im Schlusssprint gegen die Italienerin Martina Berta. Nicole Koller freut sich über WM-Bronze nach zuletzt vielen Rangierungen knapp hinter dem Podest.
5: Ja, wenn ich wahrscheinlich hätte am Anfang gewusst, dass es nachher noch der WM für den dritten Land, hätte ich mir nicht so lange den Kopf zerschlagen über 40 und 50 Plätze. Also, mir ist eigentlich egal gewesen, um den Sprint. Ich einfach gewusst, ich will nicht, dass er hinten 4 und 5 aufschliessen. Darum, ja, alles geht im Sprint um den zweiten, aber das fühlt sich auch fast wie ein Sieg an, der dritte Platz heute.
3: Nicole Koller hat zuletzt schwierige Tage hinter sich. Ihr Team Lapierre hat sich abrupt aufgelöst. So muss sie jetzt ein neues Team suchen.
1: Geduld braucht er auf der A2 Richtung Luzern zwischen Standstadt und Luzern-Krien, sagen zu viele Autos, wie auf der A2 zwischen dem Silisberg-Tunnel und Beckeried. Dann braucht es Geduld auf der A8 zwischen Alpnach Süd und der Verzweigung Lopper. Wir schauen auf die A3, dort hat es ein Pannenfahrzeug auf der rechten Fahrstreifen zwischen Pfäffiken und Schindellegi, wo er darum länger braucht. Vor dem Gotthardtunnel steigt es 5 km in beide Richtungen, braucht er etwa 50 Minuten länger und die Einfahrt Airolo und Gösne sind beide gesperrt. Sonniges Wetter, heute gegen Abend zu in der Nacht. Kassel lokal sogar mal noch gewittern. Sonst eigentlich dann den ganzen Tag sonnig. Morgen, Dienstag, Mittwoch. Temperaturen die gehen dann drauf auf 26 bis 27 Grad. Ja, wieso wird es jetzt doch noch mal so richtig heiß aufs nächste Wochenende bis 31 Grad? Das klären wir mit unserem Zentralmeteorolog in rund 15 Minuten. Bis dahin unter anderem Kenny Loggins. Einen schönen Sonntag wünscht euch der Christian Aye.

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1: Ja, Klaus Marquardt, ein recht sonniger Nachmittag, den wir da hatten. Es gibt jetzt ein bisschen mehr Wolken. Was erwartet uns da genau?
2: Ja, es nähert sich eine schwache Kaltfront an, die erreicht uns dann noch halt in der Nacht. Aber jetzt, heute Abend kann man sicher noch einiges im Freien unternehmen. Die Temperaturen sind ja jetzt doch ziemlich sommerlich warm geworden. Wir haben Höchstwert irgendwo zwischen 26, knapp 28 Grad. Also jetzt am Abend auch noch immer angenehm. Sonne, hohe Wolkenschleier, Quellwolken. Ja, tendenziell nimmt die Bewölkung jetzt Schritt für Schritt zu und dann im Laufe von der Nacht ziehen von Westen her ein paar Regengüsse durch. Es kann auch mal vereinzelt blitzen und donnern. Die Niederschläge sind aber eben nicht flächendeckend. Das wird nicht überall nass werden.
1: Was man aber schon mal sagen kann, ist, die nächsten Tage werden schön und heiß, vor allem gegen Ende Woche. Ich weiss, wir schauen jetzt schon ein bisschen voraus, trotzdem nimmt mich schon Wunder, woher kommt jetzt die Hitzefront sozusagen wieder, die uns da so warme Temperaturen bringt?
2: Also der Großteil jetzt von der Woche ist noch nicht heiß. Also wir schielen da schon richtig nächstes Wochenende, aber fangen wir mal vielleicht noch morgen an mit dem, dass es zuerst entlang von der Berge Restwolken hat, vielleicht im frühen Morgen ganz allerletzte Schauerle, aber dennoch hat richtig Mittelland wird schnell einmal sonniger, es erreicht uns trockenere Luft. Entlang von der Berge braucht es mehr Geduld, da sind die Wolken einfach hartnäckiger und machen der Sonne auch tagsüber einfach mehr Konkurrenz. Temperaturen 23 bis 25 Grad, also immer noch ziemlich angenehm. Im Flachland bläst ein mäßiger Westwind. Danach hat Dienstag und Mittwoch auch so eine Mixtur aus grundsätzlich viel Sonnenschein. Ab und zu ziehen einmal ein paar ausdehnte Wolkenfelder durch. Quellwolken über den Berg sind harmlos. Und dann kommen wir dort um, wo du um mich hast wollen. Also es hat dann halt strahlender Sonnenschein am Donnerstag und am Freitag und wahrscheinlich auch noch am Samstag. Und Temperaturen steigen jeden Tag immer weiter an. Wir haben dann am Donnerstag so 6, 27 Grad, Freitag 28 Grad und aus heutiger Sicht knacken wir dann halt am Samstag die 30 Grad Marke wieder. Das ist doch speziell, weil halt dann ja auch schon September ist und das Ganze ist wieder ein Hochdruckrücken, wo sich aufbaut und die warme Luft kommt da halt von Nordafrika aus dem Mittelmeer am Ufer.
1: Und bleibt denn die Front oder wird es in aller Phase gleich wieder so ein bisschen eher in die 20 bis 25 Grad reinkommen?
2: Ja gut, also ich meine, dass im September eine ganze Batterie von 30 Grad Deck hat, das ist einfach irgendwann dann nochmal schwierig von der Sonnenskidauer. Aber das Wochenende wird dann mal hochsommerlich warm bis heiß und dann gehen die Temperaturen Anfang nächste Woche wieder ein bisschen zurück.
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Zentral, wo wir gerade Bon Jovi zu euch rausschicken, zu euch heim oder auch ins Auto. Wenn ihr nämlich auf der A2 unterwegs seid, dann braucht es Geduld Richtung Luzern zwischen Standstadt und einem Sonnenbergtunnel. Braucht ihr etwa 10 Minuten länger. Dann nehmen wir Stop and Go auf der A2 zwischen Altdorf und Beckeriet, wie auf der A8, die stockt zwischen Alp nach Süd und der Verzweigung Lopper. Und vor dem Gotthardtunnel stockt es zurück in Norden 5 km. Braucht ihr etwa 50 Minuten länger und die Fahrt Airolo ist gesperrt. Ja!

0: 26 Grad messen wir in Zibach, 25 Grad sind das Quarten. Jetzt ist Fifi.
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2: Nach der Schiesserei zu Aarau sucht die Polizei nach wie vor den Täter. Bei einem Fahrunfall vor Zypern sterben 7 Menschen und die Schweizer Mountainbikerinnen räumen an der WM im Cross Country ab. Im Nachrichtenstudio der Pascal Linder. Rund 14,5 Stunden ist die Tat her. Noch immer sucht die Polizei mit einer landesweiten Großfahndung nach der Täterschaft, die bei einer Rave-Party in Aarau eine Person getötet und 5 weitere zum Teil schwer verletzt hat. Bernhard Graser, Mediensprecher der Kantonspolizei Aargau, sagt zum aktuellen Stand der Ermittlungen:
3: Aktuell läuft die Fahndung unablässig auf Hochtouren über die Kantonsgrenzen hinaus. Weiterhin haben wir keine konkreten Erkenntnisse über die Täterschaft und deren Motive. Die Sicherheit stand von Anfang an zu oberst auf unserer Skala, namentlich in den ersten Momenten und Stunden nach der Tat. In der Zwischenzeit ist es so, dass wir das Gebiet zwar weiterhin abgesperrt lassen, dies hat aber weniger mit Sicherheitsaspekten zu tun als mit der Tatortarbeit und der Spurensicherung.
2: Ein Augenzeuge berichtet vom Moment, in dem die Schüsse auf dem Gelände der Pferderennbahn Schachen fielen.
4: Die Musik ist um 2:30 fertig geworden und die meisten Menschen sind langsam am Führerlaufen gewesen, Richtung Ausgang. Innerhalb von 1-2 Minuten hat es nachher geklopft und die meisten haben gedacht, das ist Tönder oder Feuerwerk, irgend so etwas. So hat es auch angetönt zuerst. Erst nachdem ein paar gesagt hat, geht ab, es tun Schüsse, haben ein paar auch realisiert und haben sich nachher bei der Bar hinter dem Kühlschrank versteckt.
2: Vom Vorfall ist auch Pascal Steudler, Präsident des Aargauischen Rennvereins, zutiefst betroffen. Sein Verein hat die Rennbahn für den Rave vermietet.
5: Ja, die Nacht vom Platzwart hatte ich den Telefonanruf gehabt, wir sind auf Aarau gekommen, es ist etwas ganz Schlimmes passiert. Dann bin ich involviert worden in die Situation, dass mehrere Schüsse gefallen sind und dass ein schwieriger Vorfall ereignet hat bei uns im Aarauer Schachen. Über mehrere Jahre war der Aarauer Reif bei uns gewesen. Und immer eine super perfekte Party, auch das Sicherheitskonzept, die haben immer funktioniert.
2: Was die möglichen Motive der Täterschaft betrifft, verfolge man verschiedene Möglichkeiten, sagt Bernhard Graser von der Kantonspolizei Aargau.
3: Eine davon wäre ein Anschlag, allerdings, was vielleicht eher dagegen spricht, ist die Tageszeit oder die Nachtzeit. Das Fest, dieser Rave-Anlass war bereits in Auflösung begriffen. Es waren weniger Leute da als früher in der Nacht, aber das soll nichts heißen. Möglich wäre natürlich auch eine Auseinandersetzung, eine Schussabgabe auf andere Personen, wobei wir dann Zufallsopfer hätten. Alles dies ist im Moment noch Spekulation, die Ermittlungen laufen.
2: Die Polizei hat für 18.30 Uhr eine weitere Medienkonferenz angesetzt. So viel für den Moment zur Berichterstattung der tödlichen Schießerei in Aarau. Zu weiteren Themen. Der ehemalige Armeechef Thomas Süssli hat vor der Neutralitätsinitiative gewarnt. Zum Sonntagsblick sagte Süssli, die Schweiz werde sich nie mehr alleine verteidigen können. Die moderne Kriegsführung verlange Zusammenarbeit, Wissenstransfers und Kostenteilung. Die Initiative schränke die sicherheitspolitische Zusammenarbeit ein, sagt Süssli. Zudem nehme das Anliegen dem Bundesrat bei Sanktionen Handlungsspielraum weg. Auch mit unbegrenzten finanziellen Mitteln sei eine eigenständige Verteidigung laut Süssli unrealistisch. Bei einem Fährunfall vor der Insel Zypern sind 7 Menschen ums Leben gekommen. Das Schiff mit mehr als 250 Passagieren war kurz nach dem Auslaufen aus der Hafenstadt Kyrenia gekentert, sagte der nordzyprische Ministerpräsident Ünal Üssel. Takis Zafos berichtet aus Athen.
6: Die Rettungskräfte befürchten, dass die Zahl der Opfer noch steigen könnte. Fernsehbilder zeigen Menschen in Rettungswesten, die darauf warten, von den Einsatzkräften in Sicherheit gebracht zu werden. Ein Hubschrauber kreist über der Unglücksstelle, während die Besatzungen zahlreicher Boote weitere Menschen aus dem Wasser retten. Die Such- und Rettungsaktion läuft nach Angaben der Behörden auf Hochtouren.
2: Zum Mountainbiken. Die Schweizerinnen räumen an der WM im Cross Country ab. Zina Frey ist Weltmeisterin und Nicole Koller holt sensationell Bronze. Die 29-jährige Zürcherin Zina Frey zeigt sich im SRF-Interview überwältigt von ihrem WM-Titel.
7: Ja, ich kann es noch gar nicht richtig realisieren. Ich bin irgendwie immer noch so ein bisschen im Tunnel rein und ja, ich weiss gerade gar nicht, was richtig abgeht, aber ja, ich hatte ein super Rennen, habe mich wirklich nur auf mich fokussiert und es war so cool, wirklich so. Am liebsten hatte ich fast so den mittigsten Teil, wo es wirklich so mega laut war und man hat eigentlich nichts gehört, nur einfach so, ja, all das Anführen und so. Und es war wirklich eine super Stimmung und ja, ich kann es noch gar nicht ganz glauben.
2: Zürcherin Nicole Koller, die beim Veloclub Eschenbach St. Gallen gross geworden ist, verliert im Schlusssprint gegen die Italienerin Martina Berta. Nicole Koller freut sich über WM-Bronze nach zuletzt vielen Rangierungen knapp hinter dem Podest.
8: Ja, wenn ich wahrscheinlich hätte am Anfang gewusst, dass es nachher noch auf der WM für den dritten Land, hätte ich mir nicht so lange den Kopf zerschlagen über 40 und 50 Plätze. Also, mir war es eigentlich egal gewesen, um den Sprint. Ich einfach gewusst, ich will nicht, dass er hinten viert und fünft aufschliessen. Darum, ja, kann alles gehen im Sprint um den zweiten, aber das fühlt sich auch fast wie ein Sieg an, der dritte Platz heute.
2: Ja, und bei den Männern gibt es einen Doppelsieg für die Briten. Der Tom Pidcock wird vor seinem Landsmann Charlie Aldridge Weltmeister. Auf Rang 3 ist der Kanadier Cole Patcher. Der beste Schweizer ist der Dario Lillo auf Rang 7.
0: Es braucht Geduld auf der A2 zwischen Standstadt und Sonnenbergtunnel, wie auch auf der A2 zwischen Altdorf und Beckerried. Auf der A8 zwei Autos unterwegs zwischen Alpnach und Verzweigung Glopper. Und vor dem Gotthardtunnel 5 km stockt es noch zurück in Norden, braucht ihr etwa 50 Minuten länger und die Einfahrt Airolo ist gesperrt. Sonnig ist es, wenn wir rausschauen. Es hat aber immer mehr Wolken und in der Nacht auf morgen kann es lokal sogar mal noch regnen. Ab morgen dann aber weiterhin sonniges Wetter die ganze Woche. Temperaturen morgen 25 Grad, gegen Ende Woche dann bis zu 30 Grad.
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0: Auf der Urnenstrasse passieren zwei schwere Unfälle. Das Buch stirbt ein Töfffahrer bei einem Unfall. Das Oberart verletzt sich ein Velofahrer bei einem Unfall schwer. Organisatoren vom Jazzfestival Willisau ziehen eine positive Bilanz. Und die Schweizer Mountainbikerinnen brillieren an der WM.
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2: Auf der Strasse im Kanton Uri hat es gestern zwei schwere Unfälle gegeben. In Realp ist am frühen Abend ein 52-jähriger Mann mit dem TÜV umgekehrt und an seinen Verletzungen gestorben. Das sagt der Stefan Kindler, BIKE-Offizier der Kantonspolizei Uri.
9: Ja, die Kantonspolizei Uri ist verständigt worden von einem schweren Unfall, der dort stattgefunden hat. Wir sind dann natürlich unverzüglich ausgerückt und haben festgestellt, dass es zu einem schweren Unfall mit einem TÜV gekommen ist, wo die Person musste reanimiert werden letztendlich. Ja, die Person hat dann unverzüglich mit der Rega ins Spital gebracht werden und wir haben dann gegen oben leider die Mitteilung bekommen, dass der Verletzte im Spital verstorben ist.
2: Und am Mittag ist es das Hospital auf der Gotthard-Passstrasse zu einem schweren Unfall zwischen einem Rennvelofahrer und einem Sportwagen gekommen. Ein 56-jähriger Rennvelofahrer war in Richtung Hospital unterwegs gewesen. Ein Sportwagen hat mehrere Autos überholt und ist kurz nach dem Überholmanöver in Velofahrer rein. Der Rennvelofahrer ist mit lebensbedrohlichen Verletzungen ins Spital gebracht worden. Z Buchs ist ein TÜV-Fahrer bei einem Verkehrsunfall mit zwei Autos gestorben. Etwa um 5:30 ist der 64-jährige Mann mit dem TÜV auf der Bäckeriestrasse Richtung Bäckerien unterwegs gewesen. Im Bereich Hobiel ist ein Auto in die Strasse eingebogen, wo es zur Kollision mit dem TÜV-Fahrer gekommen ist. Der TÜV-Fahrer ist auf das aber direkt in ein weiteres Auto hinein, das auf die Einspurstrecke für den Autobahnanschluss einbiegen wollte. Trotz Reanimationsmassnahmen ist der Mann auf der Unfallstelle gestorben, teilt die Kantonspolizei Nidwalden damit. Weitere Personen haben sich nicht verletzt. Die Unfallursache die wird jetzt untersucht. Zu Oberaarth hat sich ein Rennvelofahrer bei einer Kollision mit einem Auto schwer verletzt. Der 42-jährige Mann ist mit der Rega ins Spital gebracht worden, teilt die Kantonspolizei Schweiz mit. Passiert ist es heute Morgen, kurz vor dem 10 Uhr auf der Gotthardstrasse. Der Velofahrer ist von Goldau in Richtung Aarth gefahren, wo eine Autofahrerin von einem Parkplatz in die Strasse gebogen ist. Der Velofahrer ist mit dem Auto kollidiert, umgekehrt und unter ein weiteres Auto geschlittert. Und in den letzten 5 Tagen war Willisau ein Treffpunkt für Fans von der Jazzmusik. Die Organisatoren des Jazzfestival Willisau ziehen eine positive Bilanz. Das Festival glänzte nicht nur am Abend, sondern auch tagsüber gut besucht, teilen die Organisatoren mit. Das warme und trockene Wetter hat zur guten Stimmung beigetragen.
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1: Klaus Marquardt, sonnige Sonntag, einisch mehr. Ja, was erwartet uns heute Abend und den nächsten Tag?
2: Der Abend bringt eine freundliche Mixtur aus Sonne, hohen Wolkenfeldern und vorerst noch harmlosen Quellwolken. In der Nacht nimmt die Bewölkung weiter zu. Es ziehen dann von Westen her mit einer schwachen Kaltfront ein paar Regengüsse oder auch vereinzelte Gewitter durch. Es wird nicht überall nass. Der Montag startet dann mit Restwolken, aber bereits mehrheitlich trocken. Im Laufe vom Tag wird es Richtung Mittelland schnell einmal wieder sonniger. Entlang von der Berg sind die Wolken deutlich hartnäckiger, die Sonne tut sich dort deutlich schwerer. Die Temperaturen erreichen Höchstwert von 24 bis 25 Grad. Im Flachland bläst ein mäßiger Westwind. Auf 2000 Meter gibt es um die 12 Grad. Die 0-Grad-Grenze liegt zwischen 3600 und 3800 Meter. Auf der Berg bläst ein starker Südwest- bis Westwind.

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0: sensationell Bronze. Die 29-jährige Zürcherin Sina Frey zeigt sich im SRF-Interview überwältigt von ihrem WM-Titel.
1: Ja, ich kann es noch gar nicht richtig realisieren. Ich bin irgendwie immer noch so ein bisschen im Tunnel rein und ja, ich weiß gerade gar nicht, was richtig abgeht, aber ja, ich hatte ein super Rennen, habe mich wirklich nur auf mich fokussiert und es war so cool, wirklich so. Am liebsten hatte ich fast so den mittigsten Teil, wo es wirklich so mega laut war und man hat eigentlich nichts gehört, nur einfach so, ja, all das Anführen und so. Und es war wirklich eine super Stimmung und ja, ich kann es noch gar nicht ganz glauben.
0: Zürcherin Nicole Koller, die beim Veloclub Eschenbach St. Gallen gross geworden ist, verliert im Schlusssprint gegen die Italienerin Martina Berta. Nicole Koller freut sich über WM Bronze nach zuletzt vielen Rangierungen knapp hinter dem Podest.
2: Ja, wenn ich wahrscheinlich hätte am Anfang gewusst, dass es nachher noch auf der WM für den Dritten langt, hätte ich mir nicht so lange den Kopf zerschlagen über 40 und 50 Plätze. Also, mir ist eigentlich egal gewesen, um den Sprint. Ich einfach gewusst, ich will nicht, dass er hinten 40 und 50 aufschliessen. Darum, ja, kann alles gehen im Sprint um den Zweiten, aber das fühlt sich auch fast wie ein Sieg an, der dritte Platz heute.
0: Ja, spürbare Erleichterung also bei Nicole Koller. Sie hat zuletzt schwierige Tage hinter sich. Ihr Team Lapierre hat sich abrupt aufgelöst. So muss sie jetzt also ein neues Team suchen. Und bei den Männern gibt es einen Doppelsieg für die Briten. Der Tom Pidcock wird vor seinem Landsmann Charlie Aldridge Weltmeister. Auf Rang 3 ist der Kanadier Cole Punchert. Beste Schweizer ist der Dario Lillo auf Rang 7. Direkt hinter ihm folgen der Filippo Colombo und der Fabio Püntener. Vom Mountainbike gehen wir gerade auf die Strasse zum Radsport. Der Spanier Enric Mas gewinnt die 9. Etappe von der Vuelta. Ja, nachdem der Tadej Pogacar gestern hat müssen aufgeben nach seinem schweren Sturz, hat jetzt der Enric Mas mit seinem Etappensieg heute können die Führung im Gesamtklassement ausbauen. Wir wechseln zum Shooten. Die Super League hat einen neuen Leader. Lugano übernimmt die Tabellenführung nach 4 Spielen und 4 Siegen. Dessiner gewinnen auswärts gegen Sion mit 2-1. Und außerdem jetzt gerade im Moment noch am Spielen. St. Gallen hat ein Heimspiel gegen den FC Thun. Dort ist St. Gallen mit 1-3 im Rückstand. Ebenfalls jetzt im Einsatz der Aufsteiger Vaduz. Der ist in Führung mit 3-2 gegen die Gras. Hoppers. Und zum Schluss noch Rudern. Am letzten Tag der WM in Amsterdam gibt es keine weitere Medaille für die Schweiz. Die Aurelia Maxima Janssen im Skiff und Celia Dupré und der Raphael Ahumada im Mixed Doppelzweier rudern auf Platz 4 und verpassen so das Podest knapp.
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4: 13 Minuten vor der 6. Es stockt auf der A2 zwischen Stans Nord und dem Sonnenbergtunnel. Braucht etwa 30 Minuten länger. 10 Minuten braucht länger auf der A2 zwischen Altdorf und Beckeried. Und 20 Minuten braucht es länger auf der A8 zwischen Alp nach Süd und der Verzweigung Gloppen.

0: 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Es ist 6 Uhr. 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
1: Ich bin Dani Glur. Guten Abend. Die Kantonspolizei Aargau sucht mit einer landesweiten Großfahndung weiterhin nach dem oder den Schützen von der Rave-Party von dieser Nacht. Eine 22-jährige Frau starb im Aarauer Schachen, als beim Rave laut Polizeiangaben eine große Anzahl Schüsse abgegeben wurde. 5 Personen sind teils schwer verletzt im Spital. Der oder die Täter seien noch auf der Flucht, sagt Bernhard Graser, Mediensprecher der Kantonspolizei Aargau, vor den Medien.
2: Wir gehen aktuell davon aus, dass sich die Täterschaft nicht mehr hier in Aarau befindet, sondern auf der Flucht ist sonst wo. Wo, das wissen wir nicht, da haben wir keine näheren Erkenntnisse im Moment. Die Fahndung läuft immer noch mit unablässiger Intensität.
1: Um 18.30 Uhr gibt es von den Behörden weitere Informationen. In einer Berghütte nahe der Schweizer Grenze in Italien ist ein Mann an einer Kohlenmonoxidvergiftung gestorben. 5 weitere Menschen wurden verletzt, eine 19-Jährige befand sich in kritischem Zustand. Das Unglück ereignete sich auf einer Hütte auf fast 2000 Metern über Meer an der Grenze zum Oberwallis. Nach ersten Ermittlungen dürfte ein defekter Boiler das geruchslose und hochgiftige Kohlenmonoxid freigesetzt haben. Der ehemalige Schweizer Tennisspieler Roger Federer ist offiziell in die Tennis Hall of Fame aufgenommen worden. Die Zeremonie fand in Newport im US-Bundesstaat Rhode Island statt. Bei seiner Rede wurde Federer mehrfach von seinen Emotionen überwältigt. Die Schweizer Tennis-Ikone trat vor 4 Jahren zurück. Während seiner Karriere gewann Federer unter anderem 20 Grand-Slam-Turniere. Vor Federer wurde aus der Schweiz bis jetzt nur Martina Hingis in die Tennis-Ruhmeshalle aufgenommen. In der Fußball-Schweizer Meisterschaft gewinnt der FC Lugano auswärts in Sion mit 2:1. Lugano holt sich damit im 4. Spiel den 4. Sieg und die Tabellenführung zurück. Vor den Young Boys und Basel. Sion liegt auf Rang 5.
3: 3 ab 6 Siegerol braucht es auf der A2 zwischen Stansnord und am Sonnenbergtunnel genauso auch wie jetzt Schaltdorf und Beckeried. Auf der A8 viele Autos unterwegs zwischen Alp nach Süd und der Verzweigung Lopper. Und Geduld braucht es auch auf der A8 zwischen Brünig und Kaiserstuhl braucht er etwa 25 Minuten länger. Es gibt einen sonnigen Abend in der Nacht, kann es lokal aber auch mal noch ein Gewitter geben. Morgen noch Restwolke, der Tag durch aber dann Sonnigswetter bis zu 25 Grad.
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4: Am Mikrofon der Pascal Linder. Das Oberkirch steht eine Scheuer in Flammen. Der Bauernhof hinter dem Golfplatz brennt lichterloh. Das zeigen die Bilder, die das Online-Portal 20 Minuten veröffentlicht hat. Die Luzerner Polizei bestätigt, dass ein entsprechender Einsatz am Laufen ist. Ob sich beim Brand jemand verletzt hat, ist noch nicht bekannt. Außerdem hat es heute Morgen das Flüeli in einer Sagerei brennt. Ein Hörer meldet, dass die Feuerwehr den Brand konnte löschen. Die Luzerner Polizei war noch nicht erreichbar auf Anfrage von Radio Zentral. Im Kanton Uri hat ein Wolf Nutztier gerissen. Passiert ist es auf der Alp Geissboden in der Gemeinde Isental. Das teilt der Kanton Uri in einer entsprechenden SMS-Warnung an die Bauern mit. Auf der Strasse im Kanton Uri hat es gestern 2 schwere Unfälle gegeben. In Realp ist am frühen Abend ein 52-jähriger Mann mit dem TÜV umgekehrt und an seinen Verletzungen gestorben. Das sagt der Stefan Kindler, Pike-Offizier der Kantonspolizei Uri.
5: Ja, die Kantonspolizei Uri ist verständigt worden von einem schweren Unfall, der dort stattgefunden hat. Wir sind dann natürlich unverzüglich ausgerückt und haben festgestellt, dass es zu einem schweren Unfall mit einem TÜV gekommen ist, wo die Person musste reanimiert werden letztendlich. Ja, die Person hat dann unverzüglich mit der Rega ins Spital gebracht werden und wir haben dann gegen oben leider die Mitteilung bekommen, dass der Verletzte im Spital verstorben ist.
4: und am Mittag ist es zum Hospital auf der Gotthard-Passstrasse zu einem schweren Unfall zwischen einem Rennvelofahrer und einem Sportwagen gekommen. Ein 56-jähriger Rennvelofahrer war in Richtung Hospital unterwegs. Ein Sportwagen hat mehrere Autos überholt und ist kurz nach dem Überholmanöver in Velofahrer rein. Der Rennvelofahrer ist mit lebensbedrohlichen Verletzungen ins Spital gebracht worden. Zu Oberaarth hat sich ein Rennvelofahrer bei einer Kollision mit einem Auto schwer verletzt. Der 42-jährige Mann ist mit der Rega ins Spital gebracht worden, teilt die Kantonspolizei Schweiz mit. Passiert ist es heute Morgen, kurz vor dem 10 Uhr auf der Gotthardstrasse. Der Velofahrer ist von Goldau Richtung Aarth gefahren, wo eine Autofahrerin von einem Parkplatz in die Strasse eingebogen ist. Der Velofahrer ist mit dem Auto kollidiert, umgekehrt und unter ein weiteres Auto geschlittert. Zu Buchs ist ein TÜV-Fahrer bei einem Verkehrsunfall mit zwei Autos gestorben. Etwa um 5:30 ist der 64-jährige Mann gestern mit dem TÜV auf der Bäckerietstrasse in Richtung Bäckeriet unterwegs gewesen. Im Bereich Hobiel ist ein Auto in die Strasse eingebogen, wo es dort zur Kollision mit dem TÜV-Fahrer gekommen ist. Der TÜV-Fahrer ist auf das runter, direkt noch in ein weiteres Auto rein, das auf die Einspurstrecke für den Autobahnanschluss einbiegen wollte. Trotz Reanimationsmassnahmen ist der Mann auf der Unfallstelle gestorben, teilt die Kantonspolizei Nidwalden mit. Weitere Personen haben sich nicht verletzt. Die Unfallursache wird jetzt untersucht. Und in den letzten 5 Tagen war Willisau ein Treffpunkt für Fans von der Jazzmusik. Die Organisatoren vom Jazzfestival Willisau ziehen eine positive Bilanz. Das Festival glänzte nicht nur am Abend, sondern auch tagsüber gut besucht, teilen die Organisatoren mit. Das warme und trockene Wetter hat zur guten Stimmung beigetragen.
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Zentral, es ist eine halbe sieben. Grob braucht es auf der A2 zwischen Standort und dem Sonnenbergtunnel wie auf der A2 zwischen Altdorf und Beckeried. Auf der A8 hat es zu viele Autos unterwegs, und zwar zwischen Alp nach Süd und der Verzweigung Glopper. Und vor dem Gotthardtunnel stockt es 6 km zurück in den Ort. Der braucht etwa eine Stunde länger, und die Fahrt Airolo ist gesperrt.

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7: Ich bin Dani Glur. Guten Abend. Das Todesopfer bei der Schießerei an der Rave-Party von Aarau ist eine 22-jährige Italienerin. Bei den 5 leicht bis schwer Verletzten handelt es sich um 4 junge Männer und eine Frau im Alter von 24 bis 27 Jahren. Die Aargauer Kantonspolizei sprach von Opfern mit Wohnsitz in der Schweiz. Die oder der Täter sind weiter auf der Flucht, sagt der Aargauer Regierungsrat Dieter Egli.
8: Es ist so, dass wir noch nicht wissen, wer für diese Tat verantwortlich ist und welches Motiv dahinter steht. Wir müssen zur Kenntnis nehmen, dass so etwas nicht nur in den Großstädten Europas passieren kann, sondern dass es überall passieren kann, auch bei uns hier im Kanton und in der Stadt Aarau.
7: Die Kantonspolizei Aargau sucht mit einer landesweiten Großfahndung weiterhin nach dem oder den Schützen. In einer Berghütte nahe der Schweizer Grenze in Italien ist ein Mann an einer Kohlenmonoxidvergiftung gestorben. 5 weitere Menschen wurden verletzt, eine 19-Jährige befand sich in kritischem Zustand. Das Unglück ereignete sich auf einer Hütte auf fast 2000 Metern über Meer an der Grenze zum Oberwallis. Nach ersten Ermittlungen dürfte ein defekter Boiler das geruchslose und hochgiftige Kohlenmonoxid freigesetzt haben. Nach der Flutkatastrophe in Nepal und China werden die Rettungsarbeiten im betroffenen Gebiet durch Flutwarnungen, Erdrutsche und einem neu entstandenen See beeinträchtigt. Nach Angaben der Behörden war es an einem Fluss zu einem Erdrutsch gekommen, woraufhin sich das Wasser staute. Die Zahl der Toten nach der Flutkatastrophe steigt unaufhörlich. Insgesamt liegt sie nun bei 804. Mehr als 3000 Menschen werden noch vermisst. In Deutschland ist ein Häftling mit einem Hollywood-reifen Ausbruch aus einem Gefängnis abgehauen. Das teilte das Justizministerium Nordrhein-Westfalen mit. Demnach floh der Inhaftierte aus einem Gefängnis in Duisburg. Möglicherweise aber der 35-jährige Mann die Gitterstäbe durchsägt und sei über das Dach geflohen. Vom Mann fehle jede Spur, so die Polizei. Die Fahndung laufe. Der Mann verbüßte eine 6-jährige Gefängnisstrafe. In der Fußball-Super League gewinnt der FC Vaduz gegen den Grasshopper Club Zürich gleich mit 5:2. Auch in St. Gallen hat es viele Tore gegeben. Meister Thun schlägt den FCSG auswärts mit 4:3. Damit übergibt Vaduz GC die rote Laterne. Die Zürcher haben in nun 4 Spielen erst einen Punkt geholt.
9: Eis ab 7 Grillbruchs auf der A2 zwischen Stansnord und dem Sonnenbergtunnel, wie auf der A2 zwischen Altdorf und Beckeried. Dann wechseln wir auf der A8, auch dort stockert zwischen Alp nach Süd und Verzweigung Glopper, wie auf der A2, und zwar vor dem Gotthardtunnel 5 km Stau zurück in Norden. Braucht etwa 50 Minuten länger und die Fahrt Airolo, die ist gesperrt. In der Nacht kann das Lokal auch mal noch regnen. Morgen noch eine Restwolke, der Tag durch den aber blauen Himmel. Die Temperatur so um die 25 Grad. Und vom Dienstag bis mit Freitag Sonnigswetter bei 25 bis 28 Grad. Einen schönen Sonntagabend wünscht euch der Christian Aje.

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0: 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Es ist 8 Uhr. 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
1: Ich bin Dani Glur. Guten Abend. Das Todesopfer bei der Schießerei an der Rave-Party von Aarau ist eine 22-jährige Italienerin. Bei den 5 leicht bis schwer Verletzten handelt es sich um 4 junge Männer und eine Frau im Alter von 24 bis 27 Jahren. Die Aargauer Kantonspolizei sprach von Opfern mit Wohnsitz in der Schweiz. Die oder der Täter sind weiter auf der Flucht, sagt der Aargauer Regierungsrat Dieter Egli.
2: Es ist so, dass wir noch nicht wissen, wer für diese Tat verantwortlich ist und welches Motiv dahinter steht. Wir müssen zur Kenntnis nehmen, dass so etwas nicht nur in den Großstädten Europas passieren kann, sondern dass es überall passieren kann, auch bei uns hier im Kanton und in der Stadt Aarau.
1: Die Kantonspolizei Aargau sucht mit einer landesweiten Großfahndung weiterhin nach dem oder den Schützen. In einer Berghütte nahe der Schweizer Grenze in Italien ist ein Mann an einer Kohlenmonoxidvergiftung gestorben. 5 weitere Menschen wurden verletzt, eine 19-Jährige befand sich in kritischem Zustand. Das Unglück ereignete sich auf einer Hütte auf fast 2000 Metern über Meer an der Grenze zum Oberwallis. Nach ersten Ermittlungen dürfte ein defekter Boiler das geruchslose und hochgiftige Kohlenmonoxid freigesetzt haben. Nach der Flutkatastrophe in Nepal und China werden die Rettungsarbeiten im betroffenen Gebiet durch Flutwarnungen, Erdrutsche und einem neu entstandenen See beeinträchtigt. Nach Angaben der Behörden war es an einem Fluss zu einem Erdrutsch gekommen, woraufhin sich das Wasser staute. Die Zahl der Toten nach der Flutkatastrophe steigt unaufhörlich. Insgesamt liegt sie nun bei 804. Mehr als 3000 Menschen werden noch vermisst. In Deutschland ist ein Häftling mit einem Hollywood-reifen Ausbruch aus einem Gefängnis abgehauen. Das teilte das Justizministerium Nordrhein-Westfalen mit. Demnach floh der Inhaftierte aus einem Gefängnis in Duisburg. Möglicherweise aber der 35-jährige Mann die Gitterstäbe durchsägt und sei über das Dach geflohen. Vom Mann fehle jede Spur, so die Polizei. Die Fahndung laufe. Der Mann verbüßte eine 6-jährige Gefängnisstrafe. In der Fußball-Super League gewinnt der FC Vaduz gegen den Grasshopper Club Zürich gleich mit 5:2. Auch in St. Gallen hat es viele Tore gegeben. Meister Thun schlägt den FCSG auswärts mit 4:3. Damit übergibt Vaduz GC die rote Laterne. Die Zürcher haben in nun 4 Spielen erst einen Punkt geholt. Es hat Stau auf der Autobahn A1 Bern Richtung Zürich zwischen der Verzweigung Lutherbach und Herkingen. Dort verliert man gut 10 Minuten. Dann auf der A2 vor dem Gotthard zwischen Ginto und Airolo 5 km Stau, heisst man verliert gut 50 Minuten. Weiter im Norden A2 Gotthard Richtung Luzern zwischen Altdorf und Beckeried. Dort verliert man gut 10 Minuten. Und zwischen Stans Nord und Sonnenbergtunnel, dort geht es etwa eine halbe Stunde länger. Stocken tut der Verkehr im Moment auf der Autobahn A1 Bern Richtung St. Gallen zwischen Dietike und dem Gubrist. A1 St. Gallen Richtung Zürich zwischen Rastplatz Baltenswil und Zürich Ost. Und auf der A3 auf dem Westring Chur Richtung Basel zwischen Urdorf Nord und dem Limmattaler Kreuz.

0: 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Es ist 9 Uhr. 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
1: Die Themen haben heute Schlagzeilen gemacht. Guten Abend. Das Todesopfer bei der Schießerei an der Rave-Party von Aarau ist eine 22-jährige Italienerin. Bei den 5 leicht bis schwer Verletzten handelt es sich um 4 junge Männer und eine Frau im Alter von 24 bis 27 Jahren. Die Aargauer Kantonspolizei sprach von Opfern mit Wohnsitz in der Schweiz. Die oder der Täter sind weiter auf der Flucht, sagt der Aargauer Regierungsrat Dieter Egli.
2: Es ist so, dass wir noch nicht wissen, wer für diese Tat verantwortlich ist und welches Motiv dahinter steht. Wir müssen zur Kenntnis nehmen, dass so etwas nicht nur in den Großstädten Europas passieren kann, sondern dass es überall passieren kann, auch bei uns hier im Kanton und in der Stadt Aarau.
1: Die Kantonspolizei Aargau sucht mit einer landesweiten Großfahndung weiterhin nach dem oder den Schützen. Der Aargauer Regierungsrat zeigt sich tief betroffen über die Gewalttat in Aarau. Er verurteile sie außerdem, heißt es auf X. Seine Gedanken seien bei den Opfern, ihren Angehörigen und allen Menschen, die dieses schreckliche Ereignis hätten miterleben müssen. Der Aargauer Regierungsrat dankt außerdem den Einsatzkräften und allen Beteiligten. In einer Berghütte nahe der Schweizer Grenze in Italien ist ein Mann an einer Kohlenmonoxidvergiftung gestorben. 5 weitere Menschen wurden verletzt, eine 19-Jährige befand sich in kritischem Zustand. Das Unglück ereignete sich auf einer Hütte auf fast 2000 Metern über Meer an der Grenze zum Oberwallis. Nach ersten Ermittlungen dürfte ein defekter Boiler das geruchslose und hochgiftige Kohlenmonoxid freigesetzt haben.
3: Begriffe wie Klimawandel und Klimaerwärmung sind unter Bundesrat Albert Rösti teilweise aus amtlichen Texten gestrichen worden, das berichtet der Sonntagsblick. Demnach habe Röstis Generalsekretär nach dessen Amtsantritt eine klimaskeptische Linie verfolgt. Auch der Begriff Biodiversität sei nicht mehr erwünscht worden. Die Sprecherin von Albert Rösti widerspricht, Röstis Departemente würden Begriffe wie Klimawandel weiterhin verwenden. Der Schweizer Skirennfahrer Marco Odermatt wird in der Vorbereitung auf den Saisonstart im Weltcup zurückgeworfen. Wie Swissski gestern mitteilte, hat sich der 28-jährige Nidwaldner im Training verletzt. Odermatt klagte während des Athletiktrainings letzte Woche über Schmerzen. Untersuchungen im Spital hätten eine kleine Muskelverletzung ergeben, so Swissski. Wie lange Odermatt ausfallen wird und ob ein Start beim ersten Rennen Ende Oktober in Sölden gefährdet ist, sagte der Verband nicht.
4: Wir wünschen dir gute Fahrt in der Nacht durchs Zentraland. Alle Verkehrsmeldungen könnt ihr jederzeit nachschauen auf der Radio Zentral App. In der Nacht auf morgen kann es lokal auch mal noch regnen. Morgen noch eine Restwolke, den Tag durch, dann aber einen blauen Himmel bei Temperaturen so um die 25 Grad. Und vom Dienstag bis und mit Freitag sonniges Wetter bei 25 bis 28 Grad.

0: 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Es ist 10 Uhr. 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
1: Diese Themen haben heute Schlagzeilen gemacht. Guten Abend. Die Kantonspolizei Aargau sucht mit einer landesweiten Großfahndung weiterhin nach dem oder den Schützen von der Rave-Party von dieser Nacht. Eine 22-jährige Frau starb im Aarauer Schachen, als beim Rave laut Polizeiangaben eine große Anzahl Schüsse abgegeben wurde. 5 Personen sind teils schwer verletzt im Spital. Der oder die Täter seien noch auf der Flucht, sagt Bernhard Graser, Mediensprecher der Kantonspolizei Aargau vor den Medien.
2: Wir gehen aktuell davon aus, dass sich die Täterschaft nicht mehr hier in Aarau befindet, sondern auf der Flucht ist sonst wo. Wo, das wissen wir nicht, da haben wir keine näheren Erkenntnisse im Moment. Die Fahndung läuft immer noch mit unablässiger Intensität.
1: Um 18.30 Uhr gibt es von den Behörden weitere Informationen. Die Veranstalter des Raves in Aarau melden sich auf Instagram. Dieser hinterhältige Anschlag habe ihre Herzen gebrochen. Ein Rave sollte niemals ein Ort sein, an dem Menschen getötet, verletzt und in Angst versetzt werden, heißt es dort. Ihre Gedanken seien bei den Opfern und ihren Angehörigen. Außerdem dankten die Veranstalter der Polizei und den Rettungskräften. Sie würden alles tun, um die Polizei bei ihrer Arbeit zu unterstützen. Bei einem Fährunfall vor der Insel Zypern sind mindestens 7 Menschen ums Leben gekommen. Die Einsatzkräfte suchten noch nach 23 Personen, sagte der zyprische Präsident. 237 Passagiere seien gerettet worden. Die Fähre war kurz nach dem Auslaufen gekentert. Laut Medienberichten ist Wasser in die Fähre eingetreten.
3: Der ehemalige Armeechef Thomas Süßli hat vor der Neutralitätsinitiative gewarnt. Zum Sonntagsblick sagte Süßli, die Schweiz werde sich nie mehr alleine verteidigen können. Die moderne Kriegsführung verlange Zusammenarbeit, Wissenstransfer und Kostenteilung. Die Initiative schränke die sicherheitspolitische Zusammenarbeit ein, so Süßli. Zudem nehme das Anliegen dem Bundesrat bei Sanktionen Handlungsspielraum weg. Auch mit unbegrenzten finanziellen Mitteln sei eine eigenständige Verteidigung laut Süßli unrealistisch. Der ehemalige Schweizer Tennisspieler Roger Federer ist offiziell in die Tennis Hall of Fame aufgenommen worden. Die Zeremonie fand in Newport im US-Bundesstaat Rhode Island statt. Bei seiner Rede wurde Federer mehrfach von seinen Emotionen überwältigt. Die Schweizer Tennis-Ikone trat vor 4 Jahren zurück. Während seiner Karriere gewann Federer unter anderem 20 Grand-Slam-Turniere. Vor Federer wurde aus der Schweiz bis jetzt nur Martina Hingis in die Tennis-Ruhmeshalle aufgenommen.
4: Wir wünschen dir gute Fahrt in der Nacht durchs Zentraland. Alle Verkehrsmeldungen könnt ihr jederzeit nachschauen auf der Radio Zentral App. In der Nacht auf Montag kann es lokal auch mal noch regnen. Morgen noch eine Restwolke, den Tag durch, dann aber ein blauer Himmel mit Temperaturen so um die 25 Grad. Und vom Dienstag bis und mit Freitag sonniges Wetter bei 25 bis 28 Grad.

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0: 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Es ist 11 Uhr. 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
1: Diese Themen haben heute Schlagzeilen gemacht. Guten Abend. Das Todesopfer bei der Schießerei an der Rave-Party von Aarau ist eine 22-jährige Italienerin. Bei den 5 leicht bis schwer Verletzten handelt es sich um 4 junge Männer und eine Frau im Alter von 24 bis 27 Jahren. Die Aargauer Kantonspolizei sprach von Opfern mit Wohnsitz in der Schweiz. Die oder der Täter sind weiter auf der Flucht, sagt der Aargauer Regierungsrat Dieter Egli.
2: Es ist so, dass wir noch nicht wissen, wer für diese Tat verantwortlich ist und welches Motiv dahinter steht. Wir müssen zur Kenntnis nehmen, dass so etwas nicht nur in den Großstädten Europas passieren kann, sondern dass es überall passieren kann, auch bei uns hier im Kanton und in der Stadt Aarau.
1: Die Kantonspolizei Aargau sucht mit einer landesweiten Großfahndung weiterhin nach dem oder den Schützen. Der Aargauer Regierungsrat zeigt sich tief betroffen über die Gewalttat in Aarau. Er verurteile sie außerdem, heißt es auf X. Seine Gedanken seien bei den Opfern, ihren Angehörigen und allen Menschen, die dieses schreckliche Ereignis hätten miterleben müssen. Der Aargauer Regierungsrat dankt außerdem den Einsatzkräften und allen Beteiligten. In einer Berghütte nahe der Schweizer Grenze in Italien ist ein Mann an einer Kohlenmonoxidvergiftung gestorben. 5 weitere Menschen wurden verletzt, eine 19-Jährige befand sich in kritischem Zustand. Das Unglück ereignete sich auf einer Hütte auf fast 2000 Metern über Meer an der Grenze zum Oberwallis. Nach ersten Ermittlungen dürfte ein defekter Boiler das geruchslose und hochgiftige Kohlenmonoxid freigesetzt haben.
3: Begriffe wie Klimawandel und Klimaerwärmung sind unter Bundesrat Albert Rösti teilweise aus amtlichen Texten gestrichen worden, das berichtet der Sonntagsblick. Demnach habe Röstis Generalsekretär nach dessen Amtsantritt eine klimaskeptische Linie verfolgt. Auch der Begriff Biodiversität sei nicht mehr erwünscht worden. Die Sprecherin von Albert Rösti widerspricht, Röstis Departemente würden Begriffe wie Klimawandel weiterhin verwenden. Der Schweizer Skirennfahrer Marco Odermatt wird in der Vorbereitung auf den Saisonstart im Weltcup zurückgeworfen. Wie Swiss-Ski gestern mitteilte, hat sich der 28-jährige Nidwaldner im Training verletzt. Odermatt klagte während des Athletiktrainings letzte Woche über Schmerzen. Untersuchungen im Spital hätten eine kleine Muskelverletzung ergeben, so Swiss-Ski. Wie lange Odermatt ausfallen wird und ob ein Start beim ersten Rennen Ende Oktober in Sölden gefährdet ist, sagte der Verband nicht.
4: Wir wünschen dir gute Fahrt in der Nacht durchs Zentraland. Alle Verkehrsmeldungen könnt ihr jederzeit nachschauen auf der Radio Zentral App. In der Nacht auf morgen kann es lokal auch mal noch regnen. Morgen noch eine Restwolke, den Tag durch, dann aber einen blauen Himmel mit Temperaturen so um die 25 Grad. Und vom Dienstag bis und mit Freitag sonniges Wetter bei 25 bis 28 Grad.

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0: 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Es ist 12 Uhr. 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
1: Diese Themen haben heute Schlagzeilen gemacht. Guten Abend. Die Kantonspolizei Aargau sucht mit einer landesweiten Großfahndung weiterhin nach dem oder den Schützen von der Rave-Party von dieser Nacht. Eine 22-jährige Frau starb im Aarauer Schachen, als beim Rave laut Polizeiangaben eine große Anzahl Schüsse abgegeben wurde. 5 Personen sind teils schwer verletzt im Spital. Der oder die Täter seien noch auf der Flucht, sagt Bernhard Graser, Mediensprecher der Kantonspolizei Aargau vor den Medien.
2: Wir gehen aktuell davon aus, dass sich die Täterschaft nicht mehr hier in Aarau befindet, sondern auf der Flucht ist sonst wo. Wo, das wissen wir nicht. Da haben wir keine näheren Erkenntnisse im Moment. Die Fahndung läuft immer noch mit unablässiger Intensität.
1: Um 18.30 Uhr gibt es von den Behörden weitere Informationen. Die Veranstalter des Raves in Aarau melden sich auf Instagram. Dieser hinterhältige Anschlag habe ihre Herzen gebrochen. Ein Rave sollte niemals ein Ort sein, an dem Menschen getötet, verletzt und in Angst versetzt werden, heißt es dort. Ihre Gedanken seien bei den Opfern und ihren Angehörigen. Außerdem dankten die Veranstalter der Polizei und den Rettungskräften. Sie würden alles tun, um die Polizei bei ihrer Arbeit zu unterstützen. Bei einem Fährunfall vor der Insel Zypern sind mindestens 7 Menschen ums Leben gekommen. Die Einsatzkräfte suchten noch nach 23 Personen, sagte der zyprische Präsident. 237 Passagiere seien gerettet worden. Die Fähre war kurz nach dem Auslaufen gekentert. Laut Medienberichten ist Wasser in die Fähre eingetreten.
3: Der ehemalige Armeechef Thomas Süßli hat vor der Neutralitätsinitiative gewarnt. Zum Sonntagsblick sagte Süßli, die Schweiz werde sich nie mehr alleine verteidigen können. Die moderne Kriegsführung verlange Zusammenarbeit, Wissenstransfer und Kostenteilung. Die Initiative schränke die sicherheitspolitische Zusammenarbeit ein, so Süßli. Zudem nehme das Anliegen dem Bundesrat bei Sanktionen Handlungsspielraum weg. Auch mit unbegrenzten finanziellen Mitteln sei eine eigenständige Verteidigung laut Süßli unrealistisch. Der ehemalige Schweizer Tennisspieler Roger Federer ist offiziell in die Tennis Hall of Fame aufgenommen worden. Die Zeremonie fand in Newport im US-Bundesstaat Rhode Island statt. Bei seiner Rede wurde Federer mehrfach von seinen Emotionen überwältigt. Die Schweizer Tennis-Ikone trat vor 4 Jahren zurück. Während seiner Karriere gewann Federer unter anderem 20 Grand-Slam-Turniere. Vor Federer wurde aus der Schweiz bis jetzt nur Martina Hingis in die Tennis-Ruhmeshalle aufgenommen.
4: Wir wünschen dir gute Fahrt in der Nacht durchs Zentraland. Alle Verkehrsmeldungen könnt ihr jederzeit nachschauen auf der Radio Zentral App. In der Nacht auf morgen kann es lokal auch mal noch regnen. Morgen noch eine Restwolke, den Tag durch, dann aber ein blauer Himmel mit Temperaturen so um die 25 Grad. Und vom Dienstag bis und mit Freitag sonniges Wetter bei 25 bis 28 Grad.

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